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1: Ich bin Yves Simon. Bei Unfällen mit E-Scootern gelten in Zukunft strengere Regeln für Vermieter. Der Bundestag hat am späten Abend eine Gesetzesänderung dazu beschlossen. Und es geht weiter mit den Bundestagsbeschlüssen. Heute wird zum Beispiel über das neue Heizungsgesetz abgestimmt. Außerdem auch über ein Recht auf Reparatur für uns Verbraucher. Ursula Winkler berichtet.
2: Geräte müssen künftig schon so gebaut sein, dass man sie reparieren kann. Der Akku etwa darf also nicht fest verschweißt oder verklebt sein, sondern muss ausgetauscht werden können. Die Hersteller werden auch verpflichtet, Produkte während der üblichen Lebensdauer zu einem angemessenen Preis zu reparieren. Eine Waschmaschine zum Beispiel sollte schon 10 Jahre lang gut funktionieren.
1: Nach der Amoktat am Welfengymnasium im oberbayerischen Schongau hat die bayerische Kultusministerin Stolz die Courage der Schülerinnen und Schüler und auch der Lehrkräfte gewürdigt. Durch ihr beherztes Eingreifen konnte noch Schlimmeres verhindert werden. Der 16-jährige Ex-Schüler hatte 2 Mädchen mit einem Messer schwer verletzt. Er sitzt jetzt in Untersuchungshaft. Ihm wird unter anderem versuchter Mord in 2 Fällen vorgeworfen. Im Iran ist der getötete ehemalige Staatschef Ayatollah Ali Khamenei nach tagelangen staatlichen Trauerfeiern beerdigt worden. Nach dem israelischen Luftangriff und dem anschließenden Krieg mit den USA und Israel steuert das Land jetzt in eine politisch ungewisse Zukunft. Khameneis Sohn Mojtaba ist als neues Staatsoberhaupt eingesetzt worden. Ja, unser Staatsoberhaupt zieht heute um, weil nämlich sein angestammter Amtssitz, das Schloss Bellevue in Berlin, saniert wird, bezieht Bundespräsident Steinmeier heute ein Ausweichquartier zwischen dem Kanzleramt und dem Berliner Hauptbahnhof. Den Ortswechsel, den sieht man auch von draußen als Zuschauer, denn am Vormittag, da wird die Standarte des Bundespräsidenten Gold mit rotem Rand und Bundesadler vom Dach des Schloss Bellevue runtergeholt und dann am neuen Amtssitz wieder aufgestellt. Frankreich steht im Halbfinale der Fußball-Weltmeisterschaft. Die Equipe Tricolore hat das Viertelfinale gegen Marokko mit 2:0 gewonnen. Mbappé und Dembélé haben getroffen. Mbappé und Lionel Messi führen jetzt mit jeweils 8 Toren die Torschützenliste dieses Turniers an. Frankreich trifft jetzt dann als nächstes auf den Sieger der Partie Spanien gegen Belgien.
3: Jetzt das Wichtigste aus Franken
4: mit Chris Wahle. Entwarnung kann noch nicht gegeben werden, doch die Lage bessert sich. Die Stadt Nürnberg kämpft weiter mit Hochdruck gegen den Eichenprozessionsspinner. Der Befall mit Nestern ist in diesem Jahr außergewöhnlich hoch. Sörsprecher Tim Koss.
5: Wir stehen aktuell bei etwa 1200 Fällen, die wir registriert haben und auch beauftragt haben zur Entfernung. Wir gehen davon aus, dass wir uns noch bis auf 1500 steigern werden, weil wir tagtäglich noch Meldungen bekommen. Von diesen 1200 Fällen, die wir registriert haben, ist ungefähr die Hälfte bearbeitet, kann man aktuell sagen. Und der Rest wird nach und nach Priorität gemacht.
4: Priorität haben soziale Einrichtungen wie Kitas, Schulen, Krankenhäuser oder Seniorenheime, aber auch Orte, wo viele Menschen zusammenkommen, wie etwa der Luitpoldheim. Besucher der Classic Open Air Konzerte müssen sich keine Sorgen machen. Übrigens, auch das Nürnberger Reichswaldfest am kommenden Wochenende ist gesichert. Am Ort des Festes hat der Forstbetrieb bereits Nester entfernt.
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1: In England vor dem Ersten Weltkrieg spielt Virginia Woolf's Night and Day. Die junge Catherine fällt gerade aus allen Wolken, weil sie von ihrem besten Freund William einen Heiratsantrag bekommen hat.
2: Nein,

0: Nein?
1: Du bist mein ältester Freund. Aber ich will dich nicht heiraten. Ich habe dich in der Badewanne gesehen, als ich 6 war.
0: Ja, genau.
1: Nein.
0: Du meinst einfach nur nein und nicht auf gar keinen Fall, oder?
1: Nein. Was bin ich? Die letzte Gurke im Glas.
0: Du bist die süßeste Gurke im Glas.
1: Ehrlich.
2: Nun, das wird also nichts. Zumal Catherine Gefühle für den smarten Jack entwickelt. Er interessiert sich nämlich für Catherines wahre Leidenschaften, Mathematik und Astronomie.
1: Was ist das größte Problem der Menschheit heute?
3: Armut, Vorurteile, drohender Krieg in Europa?
1: Wir wissen nicht, wo wir sind. Wo unser Platz im Universum ist. Wer sind wir? Wo sind wir? Sind wir das Zentrum der Welt? Oder sind wir eine Nadelspitze in einer riesigen Welt, die über unseren Verstand geht?
2: Das Problem ist, Frauen, die sich mit solchen Fragen beschäftigen, haben es damals nicht leicht. Das merkt Catherine nur allzu deutlich, als sie sich an der Universität von Cambridge bewirbt.
4: Keine Waschräume.
1: Was?
4: Waschräume. Klos. Nur für Männer.
1: Sie meinen Toiletten?
4: Frauen führen hier keine eigenen Forschungen durch.
1: Ich könnte eine bauen. Ich könnte eine Toilette bauen, wenn das dem Fortschritt so im Wege steht.
4: Und ich könnte das Taj Mahal errichten. Aber leider habe ich keine Zeit dafür. Und sie verschwenden gerade unsere Zeit.
2: Der berühmte Roman ist in Virginia Woolf's Night and Day klassisch umgesetzt worden. Und unser deutscher Frauenschwarm Elias Mbarek in der Rolle des Jack hat dort seinen ersten Auftritt in einer internationalen Großproduktion. Stefan Grundler, 98.6 Charivari, Kinoredaktion.

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18: Ich bin Yves Simon. Bei Unfällen mit E-Scootern gelten in Zukunft strengere Regeln für Vermieter. Der Bundestag hat am späten Abend eine Gesetzesänderung dazu beschlossen. Und es geht weiter mit den Bundestagsbeschlüssen. Heute wird zum Beispiel über das neue Heizungsgesetz abgestimmt. Außerdem auch über ein Recht auf Reparatur für uns Verbraucher. Ursula Winkler berichtet.
19: Geräte müssen künftig schon so gebaut sein,

0: dass man sie reparieren kann. Der Akku etwa darf also nicht fest verschweißt oder verklebt sein, sondern muss ausgetauscht werden können. Die Hersteller werden auch verpflichtet, Produkte während der üblichen Lebensdauer zu einem angemessenen Preis zu reparieren. Eine Waschmaschine zum Beispiel sollte schon 10 Jahre lang gut funktionieren.
1: Nach der Amoktat am Welfen-Gymnasium im oberbayerischen Schongau hat die bayerische Kultusministerin Stolz die Courage der Schülerinnen und Schüler und auch der Lehrkräfte gewürdigt. Durch ihr beherztes Eingreifen konnte noch Schlimmeres verhindert werden. Der 16-jährige Ex-Schüler hatte 2 Mädchen mit einem Messer schwer verletzt. Er sitzt jetzt in Untersuchungshaft. Ihm wird unter anderem versuchter Mord in 2 Fällen vorgeworfen. Im Iran ist der getötete ehemalige Staatschef Ayatollah Ali Khamenei nach tagelangen staatlichen Trauerfeiern beerdigt worden. Nach dem israelischen Luftangriff und dem anschließenden Krieg mit den USA und Israel steuert das Land jetzt in eine politisch ungewisse Zukunft. Khameneis Sohn Mojtaba ist als neues Staatsoberhaupt eingesetzt worden. Ja, unser Staatsoberhaupt zieht heute um, weil nämlich sein angestammter Amtssitz, das Schloss Bellevue in Berlin, saniert wird, bezieht Bundespräsident Steinmeier heute ein Ausweichquartier zwischen dem Kanzleramt und dem Berliner Hauptbahnhof. Den Ortswechsel, den sieht man auch von draußen als Zuschauer, denn am Vormittag, da wird die Standarte des Bundespräsidenten, Gold mit rotem Rand und Bundesadler, vom Dach des Schloss Bellevue runtergeholt und dann am neuen Amtssitz wieder aufgestellt. Frankreich steht im Halbfinale der Fußball-Weltmeisterschaft. Die Equipe Tricolore hat das Viertelfinale gegen Marokko mit 2:0 gewonnen. Mbappé und Dembélé haben getroffen. Mbappé und Lionel Messi führen jetzt mit jeweils 8 Toren die Torschützenliste dieses Turniers an. Frankreich trifft jetzt dann als nächstes auf den Sieger der Partie Spanien gegen Belgien.
2: Jetzt das Wichtigste aus Franken
3: mit Chris Wahle. Traurige Nachricht aus dem Nürnberger Tiergarten. Eines der 4 Löwenjungtiere musste wegen einer schweren Verletzung eingeschläfert werden. Löwenkater Chiron hatte sein Junges gestern bei einem normalen erzieherischen Verhalten im Hüftbereich gebissen. Dabei erlitt das Tier eine schwere Verletzung der Wirbelsäule und war an den Hinterbeinen gelähmt. Nach einer Untersuchung entschieden die Tierärzte, das Jungtier einzuschläfern. Der Tiergarten betont, dass es sich offenbar um einen Unglücksfall handelt. Das Löwenrudel konnte sich anschließend von dem Jungtier verabschieden und zeigt inzwischen wieder normales Sozialverhalten.
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0: Geld soll es auch virtuelles Geld geben. Das EU-Parlament hat die Einführung beschlossen. Jetzt müssen noch die 27 Mitgliedstaaten darüber verhandeln. Geplant ist, dass wir diese digitalen Euros ab dem Jahr 2029 in einer App speichern und dann als Zahlungsmittel neben Bargeld benutzen können. Die EU will so unabhängiger von Kreditkartenanbietern wie zum Beispiel Visa, Mastercard oder anderen Bezahldiensten wie Klarna oder PayPal werden. Die US-Flugpionierin Wally Funk ist im Alter von 87 Jahren gestorben. Im Jahr 2021 mit damals 82 ist sie mit der Blue Origin-Rakete New Shepard ins All geflogen und hält seither den Rekord als älteste Frau, die jemals ins All gereist ist. In den 60er Jahren war sie außerdem die erste Frau, die für die Flugbehörde FAA Flugstunden erteilen durfte.
1: Jetzt das Wichtigste aus Franken
2: mit Chris Wahle. Nach dem brutalen Einbruch am Nürnberger Dutzenteich hat die Polizei jetzt zwei Verdächtige ermittelt. Es handelt sich um einen 16-Jährigen und einen 17-Jährigen. Gegen den 16-Jährigen wurde Haftbefehl wegen versuchten Mordes und gefährlicher Körperverletzung erlassen. Der 17-Jährige ist wieder auf freiem Fuß. In der Nacht auf Dienstag sollen die beiden mutmaßlichen Täter in die Hütte eines Tretbootverleihs eingestiegen sein. Als der 48-jährige Pächter durch den Alarm benachrichtigt wurde und zur Hütte kam, soll der jüngere der beiden Jungs ihm mit einem Hammer auf den Kopf geschlagen haben.
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1: Es ist mal wieder soweit. Sommernachtsball in Fürth, 18. Juli. Marcel Gaste ist bei uns im Studio. Wir gehen gleich mal in Medias Res, Marcel, oder?
2: Ja.
1: Nicht so schön
2: gerne.
1: Heiß?
2: Ja, gerne.
1: Alles am Start, was Rang und Namen hat heuer wieder.
2: Ja, natürlich. Ja, es ist ja auch ein Jubiläum, muss man sagen. Der 20. Sommernachtsball. Und das feiern wir im Stadtpark Fürth. Ja.
1: Die Balleröffnung, Tilo Wolf.
2: Ja.
1: Die Big Band.
2: Natürlich, muss, gerade für Fürth, ne, ist Tilo Wolf ja eine der besten Bands, die wir in Deutschland haben. Und da sind wir froh, dass der auch aus Fürth kommt. Deswegen muss man ihn natürlich haben.
1: Mhm. Jetzt habt ihr den Markus Söder eingeladen. Ja. Muss das sein?
2: Ja, das muss sein, weil es ehrt uns als wenn der Ministerpräsident kommt, dann freuen wir uns. Und Markus kennen wir ja schon lang, ein alter Weggefährte. Und nein, das ist ehrt uns schon. Passt schon,
1: ja,
2: wie man hier sagt.
1: War ja auch nur ein Spaß,
2: naja, Gottes klar. Willen.
1: Weiter auf Tanzfläche. Also ich habe da hier ein Riesenprogramm wieder aufgezogen. Volker Heißmann in Konzert.
2: Genau, ja. Ja.
1: Wer ist sonst noch am Start?
2: Ja, es sind viele, die jetzt gar nicht in dem Programm stehen, die wir jetzt nicht jeden Namen da reingeschrieben haben. Es ist ein wahnsinnig buntes Programm und es ist für jeden was dabei. Und man denkt ja immer, um Gottes Willen, ist ja dieser Standardtanz, da muss ich ja extra. Nein, muss man nicht, denn ich kann auch nicht tanzen. Ich war noch nie im Tanzkurs und mache so einen Ball, was ja eh schon eine Frechheit ist. Aber man ist für jeden was dabei, also von elektronischer Musik, ja, Charivari-Disco. Wir haben zwei Live-Bands da. Wir haben Babylon Swing und also es ist wirklich so vielseitig, dass man jetzt sagen kann, na, das ist jetzt vielleicht nichts für mich. Es ist was für jeden.
1: Dann spielt Charity, glaube ich, auch noch eine kleine
2: da
1: Rolle.
2: Machen, ne? Natürlich, es gibt eine Balltombola, wie sich das gehört. Das Los kostet 10 Euro und da sind wirklich tolle Sachen dabei. Wir spenden zum Beispiel eine Komödienkreuzfahrt im Wert von 5.000 Euro. Haben wir jetzt neu mit dazu als super Sonderpreis. Es gibt einen Diamantring, es gibt Fahrräder, es gibt wirklich tolle Sachen, die man gewinnen kann. Ja, und einfach ein Losnehmen und mitmachen geht dann für einen guten Zweck hier für die Lebenshilfe. Also man tut auch was Gutes.
1: An der Stelle muss ich mal ganz kurz noch meinen alten DJ-Buddy Gerald Kappler grüßen, ja, der natürlich auch wieder mit dabei ist, am Start dann, ja, bei der legendären Gerald Kappler Disco-Show.
2: Ja, zu Recht, seit Jahren und immer wieder dabei und da freuen wir uns drauf, denn da sind wir dann selber so ab 11 Uhr, wenn alles so ein bisschen vorbei ist nach dem Feuerwerk, da trifft man uns dann, weil dann ist für uns auch so, fällt es ein bisschen ab und dann tanzen wir beim Gerald. Also das ist Tradition, da freue ich mich wirklich drauf, weil dann ist es wirklich fast schon vorbei, wobei es geht ja bis 1 Uhr.
1: Dresscode nicht vergessen, Herren, ja, im Smoking.
2: Ja, nein, nicht im Smoking unbedingt, sondern Krawatte und Fliege, aber mit Anzug. Also Smoking muss es nicht sein, kann sein, darf man natürlich, aber das ist auch okay. Und natürlich Abendkleid oder halt wie man möchte.
1: Die Mädels, das kurze Schwarze auch mal rauskramen wieder aus dem Schrank, wenn es noch passt.
2: Ja.
1: Marcel.
2: Ja.
1: Tickets?
2: Tickets gibt's noch. Unter sommer-nachts-ball.de kann man noch Tickets erwerben oder dann an der Abendkasse spontan noch. Ja, also es gibt noch Karten, aber es ist wahnsinnig voll dieses Jahr. Es ist ein richtiger Run drauf, jetzt gerade zum Jubiläum. Und vielleicht könnte es beim Wetter ja klappen, aber das sehen wir dann.
1: 18. Juli, Stadtpark Fürth, der legendäre Sommernachtsball. Die 20. Jubiläumsausgabe. Marcel, ich danke dir fürs Kommen.
2: Sehr gerne, Dankeschön.
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1: Mit zwei sehr verschiedenen Filmen tritt Hollywood jetzt neu in unseren fränkischen Kinos auf. Als da wären Evil Dead Burn und Vaiana. 10 Jahre nach dem Animationsfilm gibt es Vaiana von Walt Disney jetzt als echten Spielfilm. Auch darin muss die gleichnamige Häuptlingstochter den Halbgott Maui suchen und sie findet ihn auch.
2: Maui, Halbgott des Windes und des Meeres.
3: Held der Seefahrer.
2: Hä?
3: Es heißt korrekt Maui. Formwandler, Halbgott des Windes und des Meeres. Held der Seefahrer. Ha, Seefahrerinnen. Fahrer und Fahrerinnen.
2: Dankeschön.
3: Voll gerne.
1: Maui ist schuld daran, dass es auf der Erde ein Ungleichgewicht gibt. Kein Wunder, denn Maui interessiert sich eigentlich nur für sich selbst.
4: Vaiana, erzähl mir was von dir. Von deinen Hoffnungen und deinen Träumen.
2: Ich habe schon immer davon geträumt.
4: Zeit ist um, ich muss los.
1: Im ersten Vaiana-Film lieh Dwayne Johnson Maui nur seine Stimme. In der Neuverfilmung spielt er ihn jetzt voll und ganz und sorgt für viele Lacher. Nachdem ihr Mann bei einem schweren Autounfall ums Leben gekommen ist, zieht die junge Witwe Alice in Evil Dead Burn zu ihrer Schwiegermutter. Diese ist überrascht, als Alice zur Tür hereinkommt und das nicht allein.
5: Alice? Was ist denn los? Was ist passiert?
6: Wir haben euch gefunden.
1: Wir, das sind blutrünstige Untote, die die Lebenden zu sich holen wollen. Und das ist heftig, denn der brettharte Gruselstreifen Evil Dead Burn ist aus gutem Grund erst ab 18 Jahren freigegeben. Stefan Grundler, 98.6 Charivari, Kinoredaktion. Bye.

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14: Ich bin Yves Simon. Frankreich steht als erstes Team im Halbfinale der Fußball-Weltmeisterschaft. Les Bleus 2, Marokko 0, hieß es am späten Abend in Boston. Christoph Kreis berichtet.
15: Gegen diese Franzosen ist weiter kein Kraut gewachsen. Und das, obwohl Marokkos Keeper Bono einen Sahnetag erwischt und in der ersten Hälfte sogar einen Elfmeter von Kylian Mbappé hält. Der trifft nach einer guten Stunde dann aber doch noch. Ousmane Dembélé legt nur 6 Minuten später nach. Marokko insgesamt viel zu harmlos. Frankreich gewinnt souverän und trifft im Halbfinale jetzt auf Spanien oder Belgien.
14: Durch ein neues Sparpaket sollen die Krankenkassenbeiträge für Millionen Versicherte stabil bleiben. Heute stimmt der Bundestag über das entsprechende Gesetz ab. Es sieht unter anderem Ausgabenbremsen für Praxen und auch höhere Zuzahlungen für Medikamente für Patienten vor. Das sei ein einziges Fiasko. Allerdings warnt jetzt die Chefin des Hausärzteverbands Buhlinger-Göpfart. Spätestens der Bundesrat müsse, Zitat, diese Irrfahrt stoppen. Eine Mehrheit heute im Bundestag dürfte trotzdem nur Formsache sein. Viele erwerbstätige Eltern fühlen sich von staatlichen Familienleistungen wie Kindergeld oder Elterngeld nicht ausreichend unterstützt. Laut einer neuen Umfrage sehen das 44% so. Vor allem

0: das Elterngeld steht in der Kritik. Es wurde seit 18 Jahren nicht mehr erhöht. Der Euro soll digital werden. Zusätzlich zum Bargeld soll es auch virtuelles Geld geben. Das EU-Parlament hat die Einführung beschlossen. Jetzt müssen noch die 27 Mitgliedstaaten darüber verhandeln. Geplant ist, dass wir diese digitalen Euros ab dem Jahr 2029 in einer App speichern und dann als Zahlungsmittel neben Bargeld benutzen können. Die EU will so unabhängiger von Kreditkartenanbietern wie zum Beispiel Visa, Mastercard oder anderen Bezahldiensten wie Klarna oder PayPal werden. Die US-Flugpionierin Wally Funk ist im Alter von 87 Jahren gestorben. Im Jahr 2021 mit damals 82 ist sie mit der Blue Origin-Rakete New Shepard ins All geflogen und hält seither den Rekord als älteste Frau, die jemals ins All gereist ist. In den 60er Jahren war sie außerdem die erste Frau, die für die Flugbehörde FAA Flugstunden erteilen durfte.
1: Jetzt das Wichtigste aus Franken.
2: Mit Chris Wahle. Entwarnung kann noch nicht gegeben werden, doch die Lage bessert sich. Die Stadt Nürnberg kämpft weiter mit Hochdruck gegen den Eichenprozessionsspinner. Der Befall mit Nestern ist in diesem Jahr außergewöhnlich hoch. Sörsprecher Tim Koss.
3: Wir stehen aktuell bei etwa 1200 Fällen, die wir registriert haben und auch beauftragt haben zur Entfernung. Wir gehen davon aus, dass wir uns noch bis auf 1500 steigern werden, weil wir tagtäglich noch Meldungen bekommen. Von diesen 1200 Fällen, die wir registriert haben, ist ungefähr die Hälfte bearbeitet, kann man aktuell sagen. Und der Rest wird nach und nach nach Priorität gemacht.
2: Priorität haben soziale Einrichtungen wie Kitas, Schulen, Krankenhäuser oder Seniorenheime, aber auch Orte, wo viele Menschen zusammenkommen, wie etwa der Luitpoldhain. Besucher der Classic Open Air Konzerte müssen sich keine Sorgen machen. Übrigens, auch das Nürnberger Reichswaldfest am kommenden Wochenende ist gesichert. Am Ort des Festes hat der Forstbetrieb bereits Nester entfernt.
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1: Ich bin Yves Simon. Der Top-Favorit hat es gepackt. Frankreich steht im Halbfinale der Fußball-Weltmeisterschaft. Die Franzosen haben sich im Viertelfinale mit 2:0 gegen Marokko durchgesetzt. Die Tore haben Mbappé in der 60. und Dembélé in der 66. Minute geschossen. Frankreich trifft dann im Halbfinale auf den Sieger des Duells zwischen Spanien und Belgien. Wer da weiterkommt, das entscheidet sich dann heute Abend ab 21 Uhr. Die Bundesregierung will finanzschwache Kommunen stärken. Der Bundestag hat jetzt eine Finanzspritze von 4 Milliarden Euro beschlossen, unter anderem für die Sanierung von Bibliotheken, Kitas und auch Schwimmbädern. 400 Millionen Euro fließen zusätzlich in den Länderfinanzausgleich für Bayern, Baden-Württemberg, Hessen und auch Hamburg. Der Bundesrat muss dem Ganzen aber noch zustimmen. Der niedersächsische Ministerpräsident Lies lehnt mögliche Werksschließungen bei

VW ab. Trotz der geplanten massiven Einsparungen und auch einer Halbierung der Modellpalette hat Konzernchef Oliver Blume am Abend keine Angaben zu möglichen Stellenstreichungen oder Werksschließungen gemacht. Im Süden Spaniens sind bei einem schweren Waldbrand mindestens 12 Menschen ums Leben gekommen. Einige wurden in ihren Autos gefunden. Etwa 150 Feuerwehrleute sind im Einsatz. Der Brand war gestern etwa

0: Tennisprofi Alexander Zverev will auf seinen ersten Grand-Slam-Titel seiner Karriere direkt auch schon den zweiten folgen lassen. Und gelingen soll das beim Rasenklassiker in Wimbledon. Dafür muss heute im Halbfinale ein Sieg gegen den Briten Arthur Ferry her. Für uns berichtet Pia Wegner.
1: Der Halbfinalgegner von Alexander Zverev kennt den heiligen englischen Rasen seit klein auf. Arthur Ferry ist nämlich nur wenige Minuten vom All England Club entfernt aufgewachsen. Entsprechend dürfte das komplette Publikum hinter dem Überraschungsmann stehen. Er war als Nummer 114 der Welt ins Turnier gestartet.
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3: mit Chris Wahle. Traurige Nachricht aus dem Nürnberger Tiergarten. Eines der vier Löwenjungtiere musste wegen einer schweren Verletzung eingeschläfert werden. Löwenkater Chiron hatte sein Junges gestern bei einem normalen erzieherischen Verhalten im Hüftbereich gebissen. Dabei erlitt das Tier eine schwere Verletzung der Wirbelsäule und war an den Hinterbeinen gelähmt. Nach einer Untersuchung entschieden die Tierärzte, das Jungtier einzuschläfern. Der Tiergarten betont, dass es sich offenbar um einen Unglücksfall handelt. Das Löwenrudel konnte sich anschließend von dem Jungtier verabschieden und zeigt inzwischen wieder normales Sozialverhalten.
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1: Also dann wollen wir mal.
2: Er kann sich einfach nicht trennen.
1: Verabschieden wir uns.
3: Und schon treten sie in auf zwei Rädern in die Pedale. Sie, das sind der Filmemacher Matthias und sein Kumpel Philipp.
1: Das, was wir vorhaben, ist ein gewagtes Unterfangen. Philipp ist nicht mehr der Jüngste und ich habe ein paar Kilo zu viel drauf.
4: Na und?
1: Wir machen das, weil uns eine 20-jährige Freundschaft verbindet und wir stehen auf sportliche Herausforderungen. Obwohl wir keine Sportskanonen sind, aber wir haben mal zusammen gefastet.
4: Das ging ganz gut.
1: Ja, ich habe einen Pfund verloren.
3: Der Grund für ihre Radtour, sie wollen die gleiche Strecke wie Matthias' verstorbener Sohn Juri fahren. Gar nicht so einfach, wie Philipp schnell bemerkt.
5: Das ist irgendwie härter, als ich gedacht habe.
1: Was ist denn so schlimm für dich? Mich zu sehen oder was anderes?
5: Ich weiß nicht,
1: wie die gleiche Strecke fahren.
5: Natürlich ist die gleiche Strecke zu fahren, an Juri zu denken, klar.
1: Jede Etappe ist für mich...
5: Deswegen sind wir doch hier, das war die Idee.
1: Es ist sehr bewegend und zugleich weißt du es. Jede Etappe erinnert mich daran, dass er tot ist.
3: Die Strecke führt von der französischen Atlantikküste quer durch Europa bis nach Istanbul ans Schwarze Meer. Unterwegs treffen die beiden natürlich jede Menge Leute und erzählen ihnen von Juri.
1: Er war Clown.
6: Ach, das war sein Beruf?
1: Ja,
6: Clown?
1: Er war Clown und Musiker. Ah. Deshalb haben wir uns auch
6: ein paar Clownsnummern zugelegt.
1: Wir haben eine Nummer mit dem Hund und dann noch eine Zaubernummer.
6: Genau.
1: Ja.
6: Das ist schon... Wir wollen das Leben zurückholen.
1: Ich habe in diesem Jahr alles Mögliche gemacht. Ich habe Dinge gemacht für... Naja, für Juri, um ihn quasi am Leben zu erhalten, weißt du?
3: Bei aller Tragik um den Anlass der Radtour bietet Auf zwei Rädern auch viele erfrischende und herzerwärmende Momente. Stefan Grundler, 98.6 Charivari, Kinoredakteur.

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16: Ich bin Yves Simon. Der Top-Favorit hat es gepackt. Frankreich steht im Halbfinale der Fußball-Weltmeisterschaft. Die Franzosen haben sich im Viertelfinale mit 2:0 gegen Marokko durchgesetzt. Die Tore haben Mbappé in der 60. und Dembélé in der 66. Minute geschossen. Frankreich trifft dann im Halbfinale auf den Sieger des Duells zwischen Spanien und Belgien. Wer da weiterkommt, das entscheidet sich dann heute Abend ab 21 Uhr. Die Bundesregierung will finanzschwache Kommunen stärken. Der Bundestag hat jetzt eine Finanzspritze von 4 Milliarden Euro beschlossen, unter anderem für die Sanierung von Bibliotheken, Kitas und auch Schwimmbädern. 400 Millionen Euro fließen zusätzlich in den Länderfinanzausgleich für Bayern, Baden-Württemberg, Hessen und auch Hamburg. Der Bundesrat muss dem Ganzen aber noch zustimmen. Der niedersächsische Ministerpräsident Lies lehnt mögliche Werksschließungen bei VW ab. Trotz der geplanten massiven Einsparungen und auch einer Halbierung der Modellpalette hat Konzernchef Oliver Blume am Abend keine Angaben zu möglichen Stellenstreichungen oder Werksschließungen gemacht. Im Süden Spaniens sind bei einem schweren Waldbrand mindestens 12 Menschen ums Leben gekommen. Einige wurden in ihren Autos gefunden. Etwa 150 Feuerwehrleute sind im Einsatz. Der Brand war gestern etwa 300 Kilometer nordöstlich der Stadt Malaga ausgebrochen. Auch in anderen Teilen Spaniens sowie in Frankreich und Portugal wüten momentan schwere Waldbrände. Tennisprofi Alexander Zverev will auf seinen ersten

0: Grand Slam-Titel seiner Karriere direkt auch schon den zweiten folgen lassen. Und gelingen soll das beim Rasenklassiker in Wimbledon. Dafür muss heute im Halbfinale ein Sieg gegen den Briten Arthur Ferry her. Für uns berichtet Pia Wegner.
1: Der Halbfinalgegner von Alexander Zverev kennt den heiligen englischen Rasen seit klein auf. Arthur Ferry ist nämlich nur wenige Minuten vom All England Club entfernt aufgewachsen. Entsprechend dürfte das komplette Publikum hinter dem Überraschungsmann stehen. Er war als Nummer 114 der Welt ins Turnier gestartet.
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3: mit Chris Wahle. Nach dem brutalen Einbruch am Nürnberger Dutzenteich hat die Polizei jetzt zwei Verdächtige ermittelt. Es handelt sich um einen 16-Jährigen und einen 17-Jährigen. Gegen den 16-Jährigen wurde Haftbefehl wegen versuchten Mordes und gefährlicher Körperverletzung erlassen. Der 17-Jährige ist wieder auf freiem Fuß. In der Nacht auf Dienstag sollen die beiden mutmaßlichen Täter in die Hütte eines Tretbootverleihs eingestiegen sein. Als der 48-jährige Pächter durch den Alarm benachrichtigt wurde und zur Hütte kam, soll der jüngere der beiden Jungs ihm mit einem Hammer auf den Kopf geschlagen haben.
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2: Ich bin Yves Simon. Schönen guten Morgen. Angeführt von Stürmerstar Kylian Mbappé hat Frankreich zum dritten Mal hintereinander das Halbfinale einer Fußball-Weltmeisterschaft erreicht. Der Titelfavorit hat sich im Viertelfinale hochverdient mit 2:0 gegen Marokko durchgesetzt. Für uns berichtet David Riemer.
3: Frankreich dominierte das Spiel, Marokko völlig chancenlos gegen das französische Star-Ensemble. Mbappé scheiterte zunächst mit einem Elfmeter an Marokkos überragendem Keeper Bono. In der 60. Minute traf der Franzose dann aber per Traumtor zur Führung. Ein Schlenzer ins rechte Eck, unhaltbar. Ousmane Dembélé legte nur 6 Minuten später nach zum 2:0 Endstand.
2: Bei Unfällen mit E-Scootern gelten in Zukunft strengere Regeln. Der Bundestag hat am Abend beschlossen, dass in Zukunft vor allem die Vermieter der Roller haften sollen. So sollen Geschädigte einfacher an Schadenersatz kommen. Bisher sind sie nämlich dank der stark gestiegenen Zahl an E-Scooter-Unfällen häufig auf ihren Kosten sitzen geblieben. Im Bayerischen Landtag ist es jetzt darum gegangen, wie sich Hausbesitzer von Naturgefahren wie Hochwasser schützen können. Starkregen ist das häufigste Klimarisiko, das sagen Experten der Verbraucherzentrale Bayern. Sie empfehlen deswegen zum Beispiel Rückstauklappen und hochwasserbeständige Kellerfenster. Und sie schlagen vor, einen Naturgefahrenausweis einzuführen, ähnlich dem Energieausweis. Darin soll das Risiko für das Gebäude stehen, was Hochwasser oder auch Hitze angeht. Und auch konkrete Tipps zur Vorbeugung. Das Ganze soll freiwillig sein, also keine Pflicht. Die STIKO ändert ihre Corona-Empfehlung. Gesunde Menschen sollen sich in Zukunft erst ab 75 Jahren einmal im Jahr im Spätsommer oder auch im Frühherbst impfen lassen, nicht mehr schon ab 60. Hintergrund: schwere Verläufe und Todesfälle treffen inzwischen vor allem über 75-Jährige und Menschen mit Vorerkrankungen.

0: geht's weiter am Montag genauso. Es wird noch ein bisschen heißer.
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0: Guten Morgen und 3, 2, 1. Ja. Und das feiern wir ein bisschen, okay? Mit ein paar ganz, ganz dicken 80ern und 90ern. Gleich Moby, Fleetwood Mac am Start. Die Spin Doctors, Take That. Und jetzt der Superhit aus 84, Laura Branigan.

Ende Wochenende hier mit 98.6 Charivari. Schönen Freitag heute, 10. Juli. Ein neuer Morgen. Ich bin Christoph und ich schaue für euch mal ganz kurz in die Pop-History an diesem 10.7. Wir reisen weit zurück bis ins Jahr 1978. Da fällt Rolling Stone-Mitglied Bill Wyman bei einem Konzert in Minnesota von der Bühne. Was genau passiert ist? Das steht irgendwo vielleicht noch in den Geschichtsbüchern. Auf jeden Fall ist er für 10 Minuten bewusstlos und verbringt dann die Nacht im Hospital. Aber alles gut, war dann doch nicht so schlimm. Dann geht's zurück ins Jahr 2000, 10. Juli. Da veröffentlicht Coldplay ihr Debütalbum, bekommen dann später den Grammy dafür. Und wir schauen noch ganz kurz auf die Charts. Heute vor 39 Jahren, 1987, da steht die Nummer auf Platz 1 in den US-Charts. Glenn Medeiros, Nothing's Gonna Change My Love For You. Was habe ich gerade gesagt? 87? Stimmt, ich war ein Jahr später, 88. Aber nichtsdestotrotz eine Hammer-Monster-Ballade von dem damals erst 18-jährigen Glenn Medeiros. Ja. Und wir bleiben in den 80ern, jetzt mit den großen Harmonien, besser aufstehen, ganz relaxed wach werden, mit Fleetwood Mac hier auf 98.6 Charivari und Little Lies. Kommt gut rein ins Wochenende.

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1: Ich bin Yves Simon. Schönen guten Morgen. Angeführt von Stürmerstar Kylian Mbappé hat Frankreich zum dritten Mal hintereinander das Halbfinale einer Fußball-Weltmeisterschaft erreicht. Der Titelfavorit hat sich im Viertelfinale hochverdient mit 2:0 gegen Marokko durchgesetzt. Für uns berichtet David Riemer.
2: Frankreich dominierte das Spiel, Marokko völlig chancenlos gegen das französische Star-Ensemble. Mbappé scheiterte zunächst mit einem Elfmeter an Marokkos überragendem Keeper Bono. In der 60. Minute traf der Franzose dann aber per Traumtor zur Führung. Ein Schlenzer ins rechte Eck, unhaltbar. Ousmane Dembélé legte nur 6 Minuten später nach zum 2:0 Endstand.
1: Bei Unfällen mit E-Scootern gelten in Zukunft strengere Regeln. Der Bundestag hat am Abend beschlossen, dass in Zukunft vor allem die Vermieter der Roller haften sollen. So sollen Geschädigte einfacher an Schadenersatz kommen. Bisher sind sie nämlich dank der stark gestiegenen Zahl an E-Scooter-Unfällen häufig auf ihren Kosten sitzen geblieben. Im Bayerischen Landtag ist es jetzt darum gegangen, wie sich Hausbesitzer von Naturgefahren wie Hochwasser schützen können. Starkregen ist das häufigste Klimarisiko, das sagen Experten der Verbraucherzentrale Bayern. Sie empfehlen deswegen zum Beispiel Rückstauklappen und hochwasserbeständige Kellerfenster. Und sie schlagen vor, einen Naturgefahrenausweis einzuführen, ähnlich dem Energieausweis. Darin soll das Risiko für das Gebäude stehen, was Hochwasser oder auch Hitze angeht. Und auch konkrete Tipps zur Vorbeugung. Das Ganze soll freiwillig sein, also keine Pflicht. Die STIKO ändert ihre Corona-Empfehlung. Gesunde Menschen sollen sich in Zukunft erst ab 75 Jahren einmal im Jahr im Spätsommer oder auch im Frühherbst impfen lassen, nicht mehr schon ab 60. Hintergrund: schwere Verläufe und Todesfälle treffen inzwischen vor allem über 75-Jährige und Menschen mit Vorerkrankungen.
3: Ich glaube, so jemand nimmt so eine große Decke mit und jeder ein bisschen was zu essen mit, ein Kartenspiel, und dann sitzt man einfach so unter der Sonne und entspannt sich so für ein paar Stunden mit seinen Freunden.
4: Das ist dieser Geruch von Wasser, Sand, Ufer, Schilf, ja, das eben. Und natürlich die Wärme. Die Wärme auf diesem Sand, das ist unvergesslich.
5: Ja, es ist Sommer in Franken, Leute. Temperaturen heute bis 30 Grad und es bleibt so. Viel Sonne und über 30 Grad.
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1: Und der nächste Monster 80er wartet schon auf euch hier, George Michael und Careless Whisper. Ganz entspannt reinstarten in diesen Freitag. Und weil ich hier Santana gleich auf der Playlist habe, ist witzig, ne? Weil heute auf den Tag vor genau 16 Jahren, da macht der Carlos Santana seiner Freundin Cindy Blackman bei einem Konzert im Tinley Park in Illinois einen Heiratsantrag. Die beiden heiraten dann im Dezember des gleichen Jahres. So, wieder was gelernt. Hier ist Santana und Smooth.

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Da grooven uns rein ins Wochenende mit TRC und Waterfalls. Schönen guten Morgen hier auf 98.6 Charivari. Ein neuer Morgen. Mein Name Christoph Öhm. Und ich habe für euch die Liste mit den Leuten, die heute wahrscheinlich eine große Party schmeißen, weil sie Geburtstag haben. Und dazu zählt zum Beispiel, wo ist denn meine Liste? Ach, da ist sie. Mario Gomez hat heute Geburtstag. Der ehemalige Fußballnationalspieler wird heute 41. Und da bleiben wir doch gleich bei den Ex-Fußballern Lars Ricken. Ehemaliger deutscher Nationalspieler und Dortmund-Legende wird heute 50, hat also einen Runden. Jason Orange, Sänger und Mitglied von Take That, wird heute 56. Und Neil Tennant, 50% von den Pet Shop Boys, feiert heute seinen 72. Und wir feiern mit im Wachziger um 20 nach 6. Da habe ich für euch einen der großen Pet Shop Boys Songs rausgesucht. Okay? Bis dahin, erstmal ein bisschen 80er, jetzt mit Frost Gall.

0: 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Und gut. 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
1: Meine Freundinnen und ich fragen uns immer wieder, ob es richtig ist, ein Kind in diese Welt zu setzen. So viele Kriege und Naturkatastrophen. Während die einen mit Kryptowährungen immer mehr Luxus anhäufen, landen andere, vor allem Frauen, in der Altersarmut. Und die Bevölkerung wächst und wächst entgegen unserer Ressourcen. Rational gesehen spricht total viel gegen Kinder. Auf der anderen Seite kann ich durch meinen Verzicht nicht die Welt retten. Unvergleichbar ist die Erfahrung als Frau, einen kleinen Menschen auf die Welt zu bringen. Kinder machen glücklich und geben dem Leben oft einen tiefen Sinn. Und ich habe ja auch nicht selbst entschieden, ob ich auf der Welt sein will und bin jetzt trotzdem froh, hier zu sein. Vor ein paar Tagen hat meine Schwester ihr erstes Baby bekommen. Jetzt liegt das kleine Mädchen schlafend auf meinem Schoß und ich kann nicht aufhören, sie anzuschauen. Ob das jetzt etwas an meinen Zweifeln ändert? Dieses kleine Wesen ist jetzt da und ich will alles dafür tun, ihr ein schönes Leben zu ermöglichen.
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4: Ich bin Stefan Schütz. Guten Morgen. Bei Unfällen mit Elektrorollern gelten künftig strengere Regeln für die Vermieter. Sie müssen für Unfallkosten aufkommen, wenn der Verursacher nicht belangt werden kann. Das hat der Bundestag beschlossen. Heute stimmt der Bundesrat unter anderem über ein Recht auf Reparatur ab. Ursula Winkler berichtet.
5: Geräte müssen künftig schon so gebaut sein, dass man sie reparieren kann. Der Akku etwa darf also nicht fest verschweißt oder verklebt sein, sondern muss ausgetauscht werden können. Die Hersteller werden auch verpflichtet, Produkte während der üblichen Lebensdauer zu einem angemessenen Preis zu reparieren. Eine Waschmaschine zum Beispiel sollte schon 10 Jahre lang gut funktionieren.
4: Künftig will Volkswagen aus Kostengründen deutlich weniger verschiedene Fahrzeugmodelle vom Band rollen lassen. Und die Optionen für die Ausstattung sollen um bis zu 75% schrumpfen. Das kündigte der Konzern nach einer Aufsichtsratssitzung an. Größter Einschnitt, statt 12 Millionen Fahrzeuge sollen bald noch 9 Millionen pro Jahr gebaut werden. Unklar ist, wie viele Stellen abgebaut werden, laut Medienberichten bis zu 120.000. Der Euro soll digital werden. Zusätzlich zum Bargeld soll es auch virtuelles Geld geben. Das EU-Parlament hat die Einführung beschlossen. Jetzt müssen noch die 27 Mitgliedstaaten darüber verhandeln. Geplant ist, dass wir diese digitalen Euros ab 2029 in einer App speichern und als Zahlungsmittel neben Bargeld benutzen können. Die EU will so unabhängiger von Kreditkartenanbietern wie Visa, Mastercard oder Bezahldiensten wie Klarna und PayPal werden.
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6: Mit Tanja Scholl. Wer in Nürnberg die Straßenbahn nutzt, kann aufatmen, denn ab heute steht wieder ein großer Teil des Netzes zur Verfügung. Die Bahnen befahren jetzt auch wieder die Strecken zwischen Plärrer und am Wegfeld, zwischen Scharrerstraße und Dutzenteich und zwischen Hauptbahnhof und Erlenstegen. VAG-Sprecherin Barbara Loos.
7: Damit steht den Fahrgästen schon wieder fast das komplette Netz mit dem Regelfahrplan zur Verfügung. Es fehlt nur noch der Westfriedhof, der kommt am Samstag dazu und Mitte nächster Woche geht dann auch noch die Strecke zum Tiergarten in Betrieb.
6: Der Hitzerekord im Juni hatte die Nürnberger Straßenbahnen für mehrere Tage komplett lahmgelegt. Die Füllmasse zwischen Schienen und Straße war weich geworden und hatte Gleise und Fahrwerke der Bahnen verklebt.
8: Danke, Tanja.
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8: Gleich 6:03. Guten Morgen. A3 Regensburg in Richtung Nürnberg zwischen dem Kreuz Nürnberg und Mögeldorf. Ein kaputter LKW blockiert den rechten Fahrstreifen. Bitte Vorsicht. Dann haben wir die A73 Bamberg-Nürnberg zwischen Buttenheim.

0: Bremerhaven und Forchheim Nord. In beiden Richtungen Menschen auf der Fahrbahn. Staus und Blitzer bitte an die 08000 98 6 98 6. Danke fürs Bescheid geben.
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0: Temperaturen um die 30 Grad. Also wohl dem, der Urlaub hat, frei hat, Überstunden nehmen kann. Raus mit euch und ab an den Badesee.
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0: Guten Morgen, ich freue mich ganz besonders gleich auf meinen Wachziger. Das sind aber die 80er mit Wachmachgarantie, immer um 20 nach 6 hier in Ein Neuer Morgen. Wir feiern heute den Geburtstag von Neil Tennant. Er ist 50 oder er war 50% von den Pet Shop Boys. Ich habe euch einen Song rausgesucht, den man nicht so oft hört im Radio von den beiden. Left to My Own Devices gibt's gleich hier nach einer Runde Blumen mit Roxette. Fading Like a Flower und jetzt Ace of Base und Life is a Flower. Kommt gut rein, ich wünsche euch einen traumhaften Start in den

0: Wir haben sie, die größten, die geilsten und die meisten 80er und 90er. Echte Abwechslung für Franken hier auf 98.6 Charivari. Gleich mit Roxette.
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0: So, schauen wir nochmal ganz kurz auf die Spritpreise aktuell. Super E10. 2,01 €. Mir fällt auf, in den letzten Tagen ist es so stetig, ganz leise und langsam immer weiter nach oben gegangen mit Super. Ich glaube am Mittwoch noch irgendwie 1,95 €, gestern 1,98 €, heute schon 2,01 €. Ja, in Nürnberg gibt es günstigeren Sprit, in der Erlanger Straße aktuell ein bisschen günstiger für 1,97 €. Und Diesel kostet, ja, das ging auch rauf, hier 2 Euro im Durchschnitt. In Rohr, das ist die günstigste Tankstelle am Sand, für den Liter Diesel heute Morgen 1,93,9 €. Kommt gut rein in ein sonniges, schönes Wochenende mit Temperaturen um 30 Grad. Und wir haben sie, die 80er und 90er, zum Start in den Freitag. Heute 10. Juli, jetzt mit Roxette.

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0: Schönen guten Morgen, Franken erwacht. Mit 98,6 Charivari, 10. Juli, es ist gleich 6 Uhr 19.
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0: Ab wann bekommt man eigentlich Mengenrabatt auf die Kerzen einer Geburtstagstorte? Also für Neil Tennant gibt es da bestimmt ein paar Prozente, denn er wird heute 72 und er war der eine Teil der Pet Shop Boys. Und ich habe euch den 88er Song Left to My Own Devices rausgesucht. Das ist so eine Nummer, die hört man nicht unbedingt immer und überall im Radio. Aber dafür sind ja wir da, auch mal die Songs von der Ersatzbank quasi. Wobei das war überhaupt gar kein Song von der Ersatzbank oder aus der zweiten Reihe. Das war eine ganz, ganz große Nummer, vor allem in England damals. Da ging die Nummer bis in die Top 10. Die Pet Shop Boys jetzt mit dem London Symphonic Orchestra und Left to My Own Devices. Im 80er hier auf 98,6 Charivari.

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16: Ich bin Stefan Schütz, guten Morgen. Bei Unfällen mit Elektrorollern gelten künftig strengere Regeln für die Vermieter. Sie müssen für Unfallkosten aufkommen, wenn der Verursacher nicht belangt werden kann. Das hat der Bundestag beschlossen. Heute stimmt der Bundesrat unter anderem über ein Recht auf Reparatur ab. Ursula Winkler berichtet.
17: Geräte müssen künftig schon so gebaut sein, dass man sie reparieren kann. Der Akku etwa darf also nicht fest verschweißt oder verklebt sein, sondern muss ausgetauscht werden können. Die Hersteller werden auch verpflichtet, Produkte während der üblichen Lebensdauer zu einem angemessenen Preis zu reparieren. Eine Waschmaschine zum Beispiel sollte schon 10 Jahre lang gut funktionieren.
16: Künftig will Volkswagen aus Kostengründen deutlich weniger verschiedene Fahrzeugmodelle vom Band rollen lassen. Und die Optionen für die Ausstattung sollen um bis zu 75% schrumpfen. Das kündigte der Konzern nach einer Aufsichtsratssitzung an. Größter Einschnitt, statt 12 Millionen Fahrzeuge sollen bald noch 9 Millionen pro Jahr gebaut werden. Unklar ist, wie viele Stellen abgebaut werden, laut Medienberichten bis zu 120.000. Der Euro soll digital werden. Zusätzlich zum Bargeld soll es auch virtuelles Geld geben. Das EU-Parlament hat die Einführung beschlossen. Jetzt müssen noch die 27 Mitgliedstaaten darüber verhandeln. Geplant ist, dass wir diese digitalen Euros ab 2029 in einer App speichern und als Zahlungsmittel neben Bargeld benutzen können. Die EU will so unabhängiger von Kreditkartenanbietern wie Visa

0: Mastercard oder Bezahldiensten wie Klarna und PayPal werden.
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2: Mit Tanja Scholl. 3 Tage Live-Musik, Kultur und Festivalstimmung zum Nulltarif. Das ist das Fürth-Festival. Von heute bis Sonntag verwandelt sich die Innenstadt wieder in eine große Open-Air-Bühne. Neben den bekannten Veranstaltungsflächen für der Freiheit, Heilplatz, Kirchenplatz, Lindenhain und Grüner Markt ist in diesem Jahr auch der Rathaus-Innenhof mit dabei. Zu den Höhepunkten des abwechslungsreichen Programms zählt heute der legendäre Gnadenlos Grand Prix, der mittlerweile echten Kultstatus genießt. Auch kostenlose Stadtführungen bietet die Stadt am Wochenende an. Am Sonntag stehen die Kinder im Mittelpunkt. Der Eintritt zum Fürth Festival ist wie immer frei.
3: Danke, Tanja.
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3: 7:04. Schönen guten Morgen auf die Straßen A3 Regensburg Richtung Nürnberg. Zwischen dem Kreuz Nürnberg und Mögeldorf ein defekter LKW steht auf dem rechten Fahrstreifen. Die A6 Heilbronn Richtung Nürnberg zwischen Ansbach und Lichtenau. Vorsicht, eine ungesicherte Unfallstelle. Rechter Fahrstreifen ist blockiert. Das dauert noch an bis heute Morgen ca. 8 Uhr, also noch etwa 1,5 Stunden. Habt ihr was für uns? Dann gebt bitte Bescheid. Seid so gut. 08000 98 6 98 6 für Staus und Blitzer.
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3: Wetter aktuell 13 Grad in Buch, in Reutles und auch in Erlenstegen. Heute den ganzen Tag Sonne pur. 15 Stunden kriegen wir sie heute Morgen, am Sonntag, am Montag mit Temperaturen, die eigentlich täglich so ein bisschen ansteigen. Morgen um die 30 Grad, Sonntag schon 31, Montag bis zu 32 Grad.
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3: Gleich hier Deutschlands beste Comedians, heute mit Monika Gruber. Und ihrer Meinung nach wäre die Welt friedlicher, wenn alle Mütter so wären wie bayerische Mütter.
5: Na, weil der Terrorist, der hat nie pünktlich zum Flieger kommen. Weil die Mama immer so sagt, ja, puh, du hast ja noch nichts gegessen. Und mit nüchtern Magen steigt man doch nicht in einen Flieger rein.
3: Die ganze Geschichte gleich hier in 8 Minuten nach den Fugees, die 90er, Killing Me Softly und jetzt einer der ganz, ganz dicken, fetten 80er hier auf Charivari mit Frankie Goes to Hollywood.

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0: von 7 hier auf 98.6 Charivari. Guten Morgen, da klingelt das Telefon. Hallo.
1: Und hier ist Charivari, guten Morgen.
2: Moin, ich bin mit einer Blitzemeldung für euch. Und zwar, es betrifft das die B8, Fahrtrichtung Neustadt-Aich. Zwischen Rohrbach und Langenzenn steht eine Fotografiermaschine.
0: Alles klar, danke Jens.
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0: Heute mit Monika Gruber und die ist überzeugt, wenn es nur bayerische Mütter gäbe, dann wäre die Welt friedlicher.
4: Wenn man da geboren ist, wo ich geboren bin, das ist Essen wirklich wichtig. Ich meine, jeder hat eine andere Einstellung, ist schon klar. In Bayern sagt man, was der Bauer nicht kennt, das frisst er nicht. In China zum Beispiel, was der Bauer nicht kennt, das versucht er erst einmal zu essen. Jeder hat eine andere Einstellung. Aber ich sage immer, wenn man die ganze Welt mit bayerischem Essen versorgen würde, gäbe es weniger Kriege. Bin ich der festen Meinung. Ich gehe einen Schritt weiter und sage, wenn es mehr Frauen auf der Welt gäbe, die so wären wie bayerische Mütter, gab es keine Terroristen. Nein, weil der Terrorist, der dort nie pünktlich zum Flieger kommen. Weil die Mama immer so sagt, ja, puh, du hast ja noch nichts gegessen und mit nicht am Morgen, da steigt man doch nicht in einen Flieger ein. Mama, das passt schon. Ja, für wen koche ich dann? Na, schmeiß es weg. Na, muss es wegschmeißen. Das ganze Gute. So, na, Mama, komm doch morgen auf. Mama. Ja, morgen. Das sagst du immer. Morgen bist du dann wieder irgendwo in Pakistan bei irgendeinem Aldi-Trainingslager. Mama, das heißt Al-Qaida-Trainingslager. Das ist mir wurscht, wenn der Kram fasst. Jetzt sitzt du hier und isst wenigstens eine Suppe. Eine gute Rindsuppe. Es gibt ja nichts. Bis Mama, ich komm ja spät. Ja, bis jetzt so lange miteinander hast, dann kommst du auf alle Fälle spät. So, jetzt sitzt du hier, Bub, und isst die Suppe. Muss er dann essen, der bayerische Terrorist. Das Rindsuppen und danach ein Rindsbraten mit Brot in Nudeln und ein Gemüse dazu und einen Beilagensalat und ein Bayerisch-Creme und anschließend zwei Stücke Marmorkuchen mit Sahne und zwei Milchkaffee. Wenn der da fertig ist, da geht doch der nicht in ein Kaufhaus rein, springt sie in die Luft, der sagt, ich muss mir das Cannabis heilen, weil ich bin fertig mit der Welt. So schaut sie mich aus.
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Einen schönen guten Morgen hier auf 98.6 Charivari. Ein neuer Morgen. Mit den meisten 80ern und 90ern kommt alle gut rein in ein super sonniges Wochenende. Jetzt mit Phil Collins und You'll Be In My Heart.

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15: Ich bin Stefan Schütz. Guten Morgen. Bundestag und Bundesrat entscheiden heute über zahlreiche Gesetze. Dazu gehört das Gebäudemodernisierungsgesetz, auch als Heizungsgesetz bekannt. Zoe Tasovali berichtet.
16: Die Koalition will vor allem die umstrittene 65%-Regel kippen. Neue Heizungen sollen also nicht mehr zwingend überwiegend mit erneuerbaren Energien laufen. Stattdessen setzt die Regierung auf mehr Wahlfreiheit. Neue Gas- und Ölheizungen bleiben möglich. Sie müssen allerdings nach und nach mit einem steigenden Anteil klimaneutraler Brennstoffe betrieben werden.
15: Der Bundestag hat strengere Regeln für Vermieter von E-Scootern beschlossen. Geschädigte sollen dadurch leichter an Schadenersatz kommen. Künftig gilt, dass Betreiber von E-Rollerflotten für Unfallkosten aufkommen müssen, wenn der eigentliche Verursacher nicht belangt werden kann. Bei Unfällen mit parkenden E-Scootern müssen Geschädigte außerdem nicht mehr nachweisen, dass ein Fahrer das Fahrzeug fehlerhaft abgestellt hat. Die Ständige Impfkommission schränkt ihre Corona-Impfempfehlung für ältere Menschen ein. Wer gesund ist, sollte sich erst ab 75 Jahren im Spätsommer oder Frühherbst impfen lassen. Bisher lag die Grenze bei 60 Jahren. Die Begründung, die Fallzahlen sind seit dem Ende der Pandemie kontinuierlich zurückgegangen. Für gesunde Säuglinge, Kinder und Jugendliche gilt schon länger keine Impfempfehlung mehr.
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18: Mit Tanja Scholl. Solidarität statt Sozialabbau. Unter diesem Motto ruft das neu gegründete Bündnis Hashtag Unkürzbar Mittelfranken morgen um 14 Uhr zu einer großen Kundgebung auf dem Nürnberger Kornmarkt auf. Protestiert wird gegen das geplante Reformpaket der Bundesregierung im Gesundheits- und Sozialwesen. Martin Schmalzbauer von Verdi.
19: Wenn man sich anguckt, dass die großen Vermögen weniger Superreiche immer größer werden und hunderte von Milliarden für Aufrüstung da sind, stellen wir schon in Zweifel, dass für Gesundheit, Soziales und Arbeitnehmerrechte kein Geld mehr da sein soll.
18: Nach der Kundgebung am Kornmarkt folgt noch eine große Demo durch Innenstadt und Südstadt, die am Nachmittag zeitweise den Verkehr ausbremst.
20: Danke, Tanja.
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20: 7:03, guten Morgen. Auf die A3 Regensburg in Richtung Nürnberg zwischen dem Kreuz Nürnberg und Mögeldorf. Ein defekter LKW blockiert hier den rechten Fahrstreifen. Dann haben wir die A6 Heilbronn Richtung Nürnberg zwischen Ansbach und Lichtenau. Vorsicht, ungesicherte Unfallstelle. Rechter Fahrstreifen ist blockiert. Und die Blitzer in Fürth, Nürnberger Straße, stadteinwärts. Und auf der B8 Fürth Richtung Neustadt.

0: Eisch zwischen Rohrbach und Langenzenn. Nochmal danke an Jens fürs Melden. Und wenn ihr was seht, dann macht's wie Jens und ruft kurz durch. Staus und Blitzer bitte immer an die 08000 98 6 98
1: 6. 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

0: Also alles, was ihr fürs Wochenende draußen geplant habt, das kann ohne weiteres stattfinden. Sonne pur bei 30 Grad.
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0: Und damit ist ja auch am Wochenende schon die Flohmarkt-Saison in vollem Gange und auch gesichert. Auch hier brauchen wir keine Pavillons oder irgendwelche Überdachungen. Es bleibt trocken, Graffelmarkt, Trempemarkt und Co. Wo, wie, was, wann und so weiter, alle Wie-Fragen beantworten wir gleich hier in den Freizeittipps fürs Wochenende. Machen wir dann in 7 Minuten nach Madness.

0: 12 nach 7, ganz entspannt reinstarten ins Wochenende.
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0: Und egal, was ihr macht, das Wetter passt auf jeden Fall. Das Fürth-Festival zum Beispiel. Oder, was Kollegin Ann-Kathrin gestern noch gesagt hat, da gibt's bei Dauchenbeck in Fürth Bella Italia Fest, also Dolce Vita meets Gartenwelt. Auch sehr, sehr cool. Und Maxi aus dem Morgenteam, der hat was ganz anderes auf dem Plan.
2: Die Flohmarktsaison ist in vollem Gange und neben Graffelmarkt, Trempelmarkt und Co. sind vor allem die kleinen Stadtteilflohmärkte sehr beliebt. Da gibt es in Nürnberg ja wirklich einige davon, aber nicht überall. Und genau das hat auch Caro aus Sebald bemerkt.
3: Meinem Nachbarn Jakob und mir ist nämlich aufgefallen, dass wir in ganz vielen anderen Nürnberger Stadtteilen schon richtig schöne Hinterhofflohmärkte haben, nur eben bei uns in Sebald noch nicht. Und deswegen dachten wir zwei uns, naja, das ändern wir jetzt.
2: Und morgen ist es soweit. Von 10 bis 16 Uhr gibt's den ersten Hofflohmarkt in Nürnberg-Sebald zum Stöbern und Bummeln. Und für die Kinder, da gibt's auch was Besonderes, nämlich ein Hofflohmarkt-Bingo. Da können die wirklich einiges entdecken.
0: Ja, coole Geschichte. Danke, Maxi. Ich wünsche euch auf jeden Fall ein schönes Wochenende.
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0: 7:20, 10 Minuten vor halb acht mittlerweile.
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0: Und ist euch das auch aufgefallen? Es geht so leicht schleichend wieder nach oben mit den Spritpreisen. Also am Mittwoch glaube ich noch so 1,95, 1,96 für Super E10. Gestern 1,98, heute schon 2,01 Euro. In Nürnberg an der Erlanger Straße gibt es ein bisschen günstigeren Sprit. Ein bisschen, 4 Cent günstiger, 1,97. Und Diesel kostet zur Stunde auch schon 2 Euro. Das war in den letzten Tagen auch noch günstiger. In Rohr am Sand gibt es die günstigste Tankstelle hier für 1,93 Euro. Euch allen trotzdem eine gute und eine unfallfreie Fahrt rein in diesen 10. Juli Wochenende und aufatmen endlich bei der Nürnberger VAG, denn ab heute steht wieder ein großer Teil des Straßenbahnnetzes zur Verfügung und Tanja Scholl hat sich da mal kundig gemacht und informiert gleich in Franken Live den 98.6 Charivari Nachrichten. Machen wir dann nach dem 80er von Irene Cara, große Nummer damals, Fame. Und die Lighthouse Family kommt aus dem Jahr 1997 jetzt für euch mit High.

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6: Ich bin Stefan Schütz. Guten Morgen. Bundestag und Bundesrat entscheiden heute über zahlreiche Gesetze. Dazu gehört das Gebäudemodernisierungsgesetz, auch als Heizungsgesetz bekannt. Zoe Tasovali berichtet.
7: Die Koalition will vor allem die umstrittene 65%-Regel kippen. Neue Heizungen sollen also nicht mehr zwingend überwiegend mit erneuerbaren Energien laufen. Stattdessen setzt die Regierung auf mehr Wahlfreiheit. Neue Gas- und Ölheizungen bleiben möglich. Sie müssen allerdings nach und nach mit einem steigenden Anteil klimaneutraler Brennstoffe betrieben werden.
6: Der Bundestag hat strengere Regeln für Vermieter von E-Scootern beschlossen. Geschädigte sollen dadurch leichter an Schadenersatz kommen. Künftig gilt, dass Betreiber von E-Rollerflotten für Unfallkosten aufkommen müssen, wenn der eigentliche Verursacher nicht belangt werden kann. Bei Unfällen mit parkenden E-Scootern müssen Geschädigte außerdem nicht mehr nachweisen, dass ein Fahrer das Fahrzeug fehlerhaft abgestellt hat. Die Ständige Impfkommission schränkt ihre Corona-Impfempfehlung für ältere Menschen ein. Wer gesund ist, sollte sich erst ab 75 Jahren im Spätsommer oder Frühherbst impfen lassen. Bisher lag die Grenze bei 60 Jahren. Die Begründung, die Fallzahlen sind seit dem Ende der Pandemie kontinuierlich zurückgegangen. Für gesunde Säuglinge, Kinder und Jugendliche gilt schon länger keine Impfempfehlung mehr.
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9: Mit Tanja Scholl. Wer in Nürnberg die Straßenbahn nutzt, kann aufatmen, denn ab heute steht wieder ein großer Teil des Netzes zur Verfügung. Die Bahnen befahren jetzt auch wieder die Strecken zwischen Plärrer und am Wegfeld, zwischen Scharrerstraße und Dutzenteich und zwischen Hauptbahnhof und Erlenstegen. VAG-Sprecherin Barbara Loos.
10: Damit steht den Fahrgästen schon wieder fast das komplette Netz mit dem Regelfahrplan zur Verfügung. Es fehlt nur noch der Westfriedhof. Der kommt am Samstag dazu und Mitte nächster Woche geht dann auch noch die Strecke zum Tiergarten in Betrieb.
9: Der Hitzerekord im Juni hatte die Nürnberger Straßenbahnen für mehrere Tage komplett lahmgelegt. Die Füllmasse zwischen Schienen und Straße war weich geworden und hatte Gleise und Fahrwerke der Bahnen verklebt.
11: Danke, Tanja.
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11: 3 Minuten nach 7:30. Guten Morgen auf die Straßen. Vorsicht, immer noch ein kaputter LKW auf der A3 Regensburg Richtung Nürnberg. Zwischen dem Kreuz Nürnberg und Mögeldorf. Rechter Fahrstreifen ist blockiert. A6 Heilbronn Richtung Nürnberg zwischen Ansbach und Lichtenau. Unfall dauert noch an bis etwa 8 Uhr. Und die Blitzer in Fürth, Nürnberger Straße stadteinwärts auf der B8. Fürth Richtung Neustadt-Aisch zwischen Rohrbach und Langenzenn. Und auf der A73 Nürnberg in Richtung Bamberg gibt's teure, aber nicht so schöne Fotos auf Höhe Erlangen-Ettersdorf. Staus und Blitzer bitte immer gleich an die 08000 98 6 98 6. Ich wünsche euch eine gute Fahrt.
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11: Sommer, Sonne, Temperaturen heute um die 29, 30 Grad. Davon haben wir die 15 schon erreicht an der Kaiserburg, in Weierhof und auch bei euch in Kornburg. Heute, morgen, Sonntag, Montag, Dienstag, Sommer in Franken um 30 Grad.
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1: Und da passt ja unser Preis fürs 80er-Quiz in dieser Woche wie der Fuß in die Flipflops. Gleich hier in 8 Minuten starten wir durch die Zeitreise Back to the 80s mit einer neuen Quizfrage. Und ihr könnt euch heute nochmal qualifizieren für den Wochenpreis. Wir schicken euch nämlich ins Freibad.
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0: Das ist doch die wahre Sommermusik direkt aus dem Eishaus. Hey, little girl, 7:42 hier. Auf 98.6 Charivari, schönen Freitag, schönes Wochenende.
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0: So, alle sprechen über die Fußball-WM übrigens. Wir sagen Glückwunsch an Frankreich, die haben es geschafft, ins Halbfinale einzuziehen gestern. Mit einem 2:0 gegen Marokko. In London gibt es zeitgleich aktuell das größte, das traditionellste Tennisturnier der Welt, nämlich Wimbledon. Und da steht aktuell Alexander Zverev im Halbfinale und hat die Chance, als erster Deutscher nach Boris Becker 1900 und... Nein, ich erzähle gerade Blödsinn, das fällt mir jetzt ein, wo ich es gerade sage, das stimmt gar nicht. Boris Becker war nicht der letzte Deutsche, der Wimbledon gewonnen hat, das war Michael Stich. Das war 1991, aber egal. Wir bleiben mal auf jeden Fall beim weißen Sport. Wer hat denn hier gesprochen? Achtung, hier kommt der Ton.
2: Also ich muss sagen, es war wirklich ein ganz toller Erfolg für mich und also ich hätte auch nie gedacht, dass es so weit zu kommen. Also ich muss sagen, ich bin sehr erfreut darüber.
0: Klingt doch sehr jung. Wer hat sie erkannt? 08000 98 6 98 6. Ruf kurz durch und löst mein 80er-Quiz.

0: Wir kicken euch ins Wochenende mit Madonna und Hang Up hier auf 98.6 Charivari, 10 vor 8.
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0: Es geht um Wimbledon und es geht um diese junge Dame damals. Achtung! Wer ist das?
2: Also ich muss sagen, es war wirklich ein ganz toller Erfolg für mich. Und also ich hätte auch nie gedacht, dass es so weit zu kommen. Also ich muss sagen, ich bin also sehr erfreut darüber.
0: 0800 98 6 98 6.
3: Hallo, hier ist der Lukas.
0: Hi Lukas, grüß dich. Hast du sie erkannt?
3: Die müsste ich erkannt haben, auch wenn es nicht mein Jahrgang ist, aber es müsste Steffi Graf gewesen sein.
0: Es ist Steffi Graf, eine der erfolgreichsten Spielerinnen überhaupt der Geschichte. Hat ja 1988, also der O-Ton, der ist von 1986. Da ist sie zum ersten Mal so richtig in Erscheinung getreten, vor 40 Jahren übrigens. 88 hat sie dann alle 4 Grand Slams gewonnen und die olympische Goldmedaille, also die einzige Spielerin überhaupt, die jeweils den Golden Slam gewonnen hat.
3: Ja, unglaublich.
0: Passend zum Wimbledon-Turnier, wo ja Alexander Zverev heute die Chance hat, ins Finale einzuziehen und vielleicht als nächster deutscher Mann dann Wimbledon zu gewinnen. Du bist auf jeden Fall im Topf. Wir losen gleich aus. Es geht um ein Ticket für Nürnberg-Part.
3: Ja, super.
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0: Wer ist der Wochensieger beim 80er-Quiz? Große Frage. Der Maxi hat gerade gezogen und hat den Dienstagsgewinner gezogen. Guten Morgen, Kai, oder?
1: Guten Morgen, hallo, ja.
0: Servus. Du, pack schon mal Sonnencreme ein, Sonnenbrille, Flipflops, Badehose.
1: Hast du Lust?
0: Hast du Lust ins Freibad?
1: Ja, mach mal.
0: Bei dem Wetter, okay. Wir laden dich ein, du bist unser 80er-Quiz-Wochengewinner.
1: Dankeschön.
0: Schönes Wochenende dir.
1: Danke dir auch, euch auch, danke.
0: 5 Minuten vor 8 hier auf 98.6 Charivari. Der nächste 90er, jetzt mit Depeche Mode.

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8: Ich bin Stefan Schütz. Guten Morgen. Im Bundestag geht es heute um ein Sparpaket, mit dem die Krankenkassen entlastet werden sollen. Unter anderem vorgesehen ist eine höhere Zuzahlung bei verschriebenen Medikamenten. Statt wie bisher maximal 10 sollen es künftig 15 Euro sein. Gestrichen werden homöopathische Leistungen auf Kassenkosten, Zuschüsse für Zahnersatz werden gekürzt und die kostenlose Mitversicherung von Eheleuten und Lebenspartnern soll beschränkt werden. Damit Haushaltsgeräte und Smartphones künftig länger genutzt werden, soll das Recht auf Reparatur kommen. Nach dem Bundestagsbeschluss ist das Thema heute im Bundesrat. Ursula Winkler berichtet.
9: Geräte müssen künftig schon so gebaut sein, dass man sie reparieren kann. Der Akku etwa darf also nicht fest verschweißt oder verklebt sein, sondern muss ausgetauscht werden können. Die Hersteller werden auch verpflichtet, Produkte während der üblichen Lebensdauer zu einem angemessenen Preis zu reparieren. Eine Waschmaschine zum Beispiel sollte schon 10 Jahre lang gut funktionieren.
8: Im Süden Spaniens sind bei einem schweren Waldbrand mindestens 12 Menschen ums Leben gekommen. Einige wurden in ihren Autos gefunden. Rund 150 Feuerwehrleute sind im Einsatz. Der Brand war gestern rund 300 Kilometer nordöstlich von Malaga ausgebrochen, vermutlich durch eine gerissene Stromleitung. Auch in anderen Teilen Spaniens sowie in Frankreich und Portugal wüten derzeit schwere Waldbrände.
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11: Mit Tanja Scholl. Es ist ein Fest für die Bürger und den Wald. An diesem Wochenende lädt der Bund Naturschutz wieder zum Reichswaldfest in Nürnberg ein. Hier wird nicht nur gefeiert, sondern auch der Wald gewürdigt, denn dem geht es aktuell schlecht und der BN fordert konsequenten Schutz. Auf dem Fest erwartet die Besucher unter anderem eine GPS-Schatzsuche, Baumklettern und eine große Tombola. Hubert Weiger, Ehrenvorsitzender des BN.
12: Wir hoffen uns wieder eine Stärkung des Einsatzes für den Reichswald, dass die anwesenden Verantwortlichen der Stadt und des Landes und des Bundes sehen, jawohl, die Menschen haben nicht nur Interesse am Wald, sondern sie erwarten auch von der Politik Handeln für den Wald. Und je mehr Menschen zum Waldfest kommen, umso größer der Druck, mehr als bisher für den Klimaschutz zu machen.
11: Sorgen wegen des Eichenprozessionsspinners muss sich niemand machen. Nester im Festbereich wurden entfernt.
13: Danke, Tanja.
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13: 8:03 guten Morgen auf die A3 Regensburg in Richtung Nürnberg. Immer noch kaputter LKW auf dem rechten Fahrstreifen zwischen dem Kreuz Nürnberg und Mögeldorf. A6 Heilbronn Richtung Nürnberg zwischen Ansbach und Lichtenau Unfall. Dauert noch ein bisschen an hier, bis alles geräumt wird. Und die Blitzer Nürnberg Kornburger Straße in Fürth Nürnberger Straße stadteinwärts. Auf der Siegelsdorfer Straße zwischen Siegelsdorf und Zeukendorf. Und auf der A73 Nürnberg Richtung Bamberg auf Höhe Erlangen-Eltersdorf wird geblitzt. Bitte Vorsicht. Staus und Blitzer immer gleich an die 08000 98 6 98 6. Euch allen eine gute Fahrt.
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13: Eisdielen, Cabrio, Badewetter. Wie auch immer, 16 Grad aktuell in Bislohe, in Ottensoos und auch in Schwabach. Heute schön sonnig bei bis zu 29 Grad. Das Wochenende

0: genauso copy-paste. In den nächsten Tagen viel Sonne, bis zu 16 Stunden am Tag und Temperaturen um die 30 Grad.
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0: Gleich hier Deutschlands

0: Aber der Terrorist, der hat nie pünktlich zum Flieger kommen. Weil die Mama immer so sagt, ja, puh, du hast ja noch nichts gegessen. Und mit nicht am Morgen steigt man doch nicht in einen Flieger ein.
1: Die komplette Geschichte gleich hier in 8 Minuten nach Diana Ross, Lionel Richie, Monsterballade aus 1981, Endless Love. Und vorher die Backstreet Boys aus den 90ern.
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0: Wunderschönen guten Morgen hier auf 98.6 Charivari. Jetzt alle gut reinkommen.
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0: Heute mit Monika Gruber und die ist überzeugt, wenn es nur bayerische Mütter gäbe, dann wäre die Welt friedlicher.
2: Wenn man da geboren ist, wo ich geboren bin, ist das Essen wirklich wichtig. Ich meine, jeder hat eine andere Einstellung, ist schon klar. In Bayern sagt man, was der Bauer nicht kennt, das frisst er nicht. In China zum Beispiel, was der Bauer nicht kennt, das versucht er erst einmal zu essen. Jeder hat eine andere Einstellung. Aber ich sage mal, wenn man die ganze Welt mit bayerischem Essen versorgen würde, gäbe es weniger Kriege. Bin ich der festen Meinung. Ich gehe einen Schritt weiter und sage, wenn es mehr Frauen auf der Welt gäbe, die so wären wie bayerische Mütter, gab es keine Terroristen. Nein, weil der Terrorist, der hat nie pünktlich zum Flieger gekommen. Weil die Mama immer sagt, ja, puh, du hast ja noch nichts gegessen. Und mit nicht am Morgen steigt man doch nicht in einen Flieger rein. Mama, das passt schon. Ja, für wen koche ich dann? Na, schmeiß es weg. Na, muss es wegschmeißen. Das ganze Gute. Sagt, na, Mama, komm doch morgen auf. Mama. Ja, morgen, morgen, morgen. Das sagst du immer. Morgen bist du dann wieder irgendwo in Pakistan bei irgendeinem alten Trainingslager. Mama, das heißt Al-Qaida-Trainingslager. Das ist mir wurscht, wenn der Kram fasst. Jetzt muss ich

0: hier und die ist wenigstens eine Suppe, eine gute Rindsuppe. Es gibt ja nichts. Bis Mama, ich komm ja spät. Ja, wenn du jetzt so lange miteinander tust, dann kommst du auf alle Fälle spät. So, jetzt sitzt du hier, Bub, und isst die Suppe. Muss er dann essen, der bayerische Terrorist. Die ist Rindsuppe und dann noch ein Rindsbraten mit bratigen Nudeln und ein Gemüse dazu und ein Beilagensalat und ein Bayerisch-Creme und anschließend zwei Stücke Marmorkuchen mit Sahne und zwei Milchkaffee. Wenn der da fertig ist, da geht doch der nicht in ein Kaufhaus rein, springt sie in die Luft, der sagt, ich muss mir das Kanal behilligen, weil ich bin fertig mit der Welt. So schaut sie mich aus.
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0: Everybody hier auf 98.6 Charivari, 8.21 Uhr. Es ist Sommer und wir mögen es ja schon warm. Aber die Temperaturen vom Juni, puh, also ich weiß nicht, aber bei 38 Grad im Schatten und bestimmt 45 Grad in der Dachgeschosswohnung, wenn wir nachts wach liegen, weil die Luft steht und es einfach nicht abkühlt, ja dann träumt Halbfranken von einer Klimaanlage im eigenen Zuhause. Gunter Geiler vom Deutschen Mieterbund Nürnberg, wenn wir eine Klimaanlage einbauen würden, welche Rechte und Pflichten habe ich denn da dem Vermieter gegenüber?
1: Also Klimaanlagen einbaut, das klingt mir nach baulicher Veränderung. Und bauliche Veränderung ist immer heikel, weil im Zweifelsfalle muss man eine Wand durchbohren. Das wird kein Vermieter ohne Not erlauben, wenn, dann macht das selber. Also da kann man nur empfehlen, Hände weg von Wanddurchbrüchen. Das ist grundsätzlich nicht möglich. Wenn sowas angedacht ist, dann sagen, lieber Vermieter, du willst deine Wohnung auch in 10 Jahren noch vermieten. Wie wäre es, wenn du das einbaust?
0: Mhm. Also ich kann mir vorstellen, die wenigsten Vermieter sagen dann so einfach, ja klar, mache ich. Und um Verzeihung bitten ist leichter als vorher fragen. Was wäre denn jetzt mal theoretisch, wenn man einfach so eine Klimaanlage mit Loch in der Hauswand einbaut?
1: Also ich bin froh drüber, dass ich das noch nicht beraten müsste, denn ich würde demjenigen wohl sagen, das baust du schnellstmöglich zurück, sonst musst du wahrscheinlich mit einer fristlosen Kündigung rechnen, zumindest aber mit einer Abmahnung. Das halte ich für ein höchst problematisches Vorgehen.
0: Mhm. Aber so ohne Loch in der Wand geht, oder?
1: Ohne bauliche Veränderung habe ich ja grundsätzlich kein Problem. Es gibt tatsächlich Klimageräte, die die Wärme nach außen abführen. Muss man nur aufpassen, wenn man die betreibt, dass man das nicht am geöffneten Fenster macht, weil dann holt man sich die warme Luft von außen gleich wieder rein und bläst die heiße raus. Hat man nichts gewonnen, außer einen Haufen Stromrechnung. Man sollte sich da schon anschauen, was man kauft.
0: Alles klar, vielen Dank an Gunter Geiler vom Deutschen Mieterbund Nürnberg. Übrigens auch ein Ventilator und nasse Handtücher sollen ja auch abkühlen, gell?

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18: Ich bin Stefan Schütz. Guten Morgen. Im Bundestag geht es heute um ein Sparpaket, mit dem die Krankenkassen entlastet werden sollen. Unter anderem vorgesehen ist eine höhere Zuzahlung bei verschriebenen Medikamenten. Statt wie bisher maximal 10 sollen es künftig 15 Euro sein. Gestrichen werden homöopathische Leistungen auf Kassenkosten, Zuschüsse für Zahnersatz werden gekürzt.

0: und die kostenlose Mitversicherung von Eheleuten und Lebenspartnern soll beschränkt werden. Damit Haushaltsgeräte und Smartphones künftig länger genutzt werden, soll das Recht auf Reparatur kommen. Nach dem Bundestagsbeschluss ist das Thema heute im Bundesrat. Ursula Winkler berichtet.
1: Geräte müssen künftig schon so gebaut sein, dass man sie reparieren kann. Der Akku etwa darf also nicht fest verschweißt oder verklebt sein, sondern muss ausgetauscht werden können. Die Hersteller werden auch verpflichtet, Produkte während der üblichen Lebensdauer zu einem angemessenen Preis zu reparieren. Eine Waschmaschine zum Beispiel sollte schon 10 Jahre lang gut funktionieren.
0: Im Süden Spaniens sind bei einem schweren Waldbrand mindestens 12 Menschen ums Leben gekommen. Einige wurden in ihren Autos gefunden. Rund 150 Feuerwehrleute sind im Einsatz. Der Brand war gestern rund 300 Kilometer nordöstlich von Malaga ausgebrochen, vermutlich durch eine gerissene Stromleitung. Auch in anderen Teilen Spaniens sowie in Frankreich und Portugal wüten derzeit schwere Waldbrände.
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3: Mit Tanja Scholl. In Mittelfranken herrscht in den kommenden Tagen wieder erhöhte Waldbrandgefahr. Am Wochenende starten deshalb erneut Beobachtungsflugzeuge. Die Regierung von Mittelfranken hat für morgen und Sonntag Luftbeobachtungen angeordnet, um Waldbrände möglichst früh zu entdecken. Grund sind die anhaltende Trockenheit und die erwarteten hohen Temperaturen. Ehrenamtliche Piloten der Luftrettungsstaffel fliegen gemeinsam mit Experten von Feuerwehr und Forstverwaltung besonders gefährdete Waldgebiete ab, unter anderem den Seebalder und Lorenzer Reichswald. Wenn sie Rauch entdecken, alarmieren sie die Feuerwehr. Die Regierung appelliert an alle Waldbesucher, kein offenes Feuer machen, nicht rauchen und Waldbrände sofort über den Notruf 112 melden.
4: Danke, Tanja.
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4: Um 9:02, schönen guten Morgen auf die Straßen. Da haben wir immer noch den kaputten LKW auf der A3 Regensburg Richtung Nürnberg zwischen dem Kreuz Nürnberg und Mögeldorf. Blockiert dort den rechten Fahrstreifen. 2 Blitzer, Nürnberg-Kornburger Hauptstraße und Fürth. Siegelsdorfer Straße zwischen Siegelsdorf und Zeugendorf. Staus und Blitzer, melde dir bitte immer an die 08000 98 6 98 6. Danke fürs Bescheid geben. Und da klingelt noch das Telefon. Hallöchen, wer ist denn dran?
5: Morgen, der Michael hier. Ich habe einen Blitzer für euch. Der wird gerade frisch aufgebaut. Und zwar A73 Bamberg Richtung Nürnberg, Erlangen Zentrum.
4: Dankeschön, gute Fahrt. Staus und Blitzer, also an die 08000 98 6 98 6. Macht's wie der Michael.
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4: Ja, was ist denn so schön am Sommer? Hm?
7: Also ich finde es am Sommer cool, dass man halt ins Schwimmbad gehen kann, dass es draußen so warm ist und dass man Eis essen gehen kann.
4: Ja, könnt ihr alles machen, jetzt am Wochenende. Heute Morgen, Sonntag, Montag, auch Dienstag noch. Sieht gut aus, Sommer in Franken, Temperaturen über 30 Grad und dazu bis zu 16 Stunden Sonne.
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4: Und gleich geht's um 007, James Bond. Der Film Der Hauch des Todes aus den 80ern. Ihr könnt mal kurz googeln oder vielleicht wisst das auch, alle Bond-Fans. Wer hatte denn beim Hauch des Todes die Titelmelodie gesungen? Wer war das? Das ist gleich das Thema bei mir in der Hit-Story um 9:10. Vorher 90er Take That und Back for Good. Und jetzt einer der ganz, ganz großen Songs aus den 80ern. Hier ist Robert Palmer, Johnny and Mary.

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0: Hey, guten Morgen, guten Start für euch da draußen. Hier ist Charivari.
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0: Und egal, was ihr macht, das Wetter passt auf jeden Fall. Das Fürth-Festival zum Beispiel. Oder was Kollegin Ann-Kathrin gestern noch gesagt hat, da gibt's bei Dauchenbeck in Fürth Bella Italia Fest, also Dolce Vita meets Gartenwelt. Auch sehr, sehr cool. Und Maxi aus dem Morgenteam, der hat was ganz anderes auf dem Plan.
2: Die Flohmarktsaison ist in vollem Gange und neben Graffelmarkt, Trempelmarkt und Co. sind vor allem die kleinen Stadtteilflohmärkte sehr beliebt. Da gibt's in Nürnberg ja wirklich einige davon, aber nicht überall. Und genau das hat auch Caro aus Sebald bemerkt.
3: Meinem Nachbarn Jakob und mir ist nämlich aufgefallen, dass wir in ganz vielen anderen Nürnberger Stadtteilen schon richtig schöne Hinterhofflohmärkte haben, nur eben bei uns in Sebald noch nicht. Und deswegen dachten wir zwei uns, naja, das ändern wir jetzt.
2: Und morgen ist es soweit. Von 10 bis 16 Uhr gibt's den ersten Hofflohmarkt in Nürnberg-Sebald zum Stöbern und Bummeln. Und für die Kinder, da gibt's auch was Besonderes, nämlich ein Hofflohmarkt-Bingo. Da können die wirklich einiges entdecken.
0: Ja, coole Geschichte. Danke, Maxi. Ich wünsche euch auf jeden Fall ein schönes Wochenende.
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0: Wir bei 98.6 Charivari haben nicht nur die meisten 80er, wir haben auch den, der alles darüber weiß. Hier ist Christoph Öhm und die Hitstory des Tages.
1: Mein Name ist Bond, James Bond.
2: James Bond 007, der Hauch des

Todes. Der 15. Bond aus dem Jahr 1987 und den Auftrag für den Titelsong bekam die norwegische Popgruppe A-ha. Aber auch die Pet Shop Boys hatten diesen Auftrag und bewarben sich dann mit dieser Nummer. This must be the place I waited years to leave. Aber Bond-Musikchef John Barry war nicht überzeugt vom Sound. Und so ging der Zuschlag für den ersten Bond-Film mit Timothy Dalton als 007 nach Norwegen. The Living Daylights wurde zum dritten Top 10.

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3: Ich bin Stefan Schütz. Guten Morgen. Bundestag und Bundesrat entscheiden heute über zahlreiche Gesetze. Dazu gehört das Gebäudemodernisierungsgesetz, auch als Heizungsgesetz bekannt. Zoe Tassovali berichtet.
4: Die Koalition will vor allem die umstrittene 65%-Regel kippen. Neue Heizungen sollen also nicht mehr zwingend überwiegend mit erneuerbaren Energien laufen. Stattdessen setzt die Regierung auf mehr Wahlfreiheit. Neue Gas- und Ölheizungen bleiben möglich. Sie müssen allerdings nach und nach mit einem steigenden Anteil klimaneutraler Brennstoffe betrieben werden.
3: Der Bundestag stimmt heute über die geplante Gesundheitsreform ab. Gesundheitsministerin Baken will die gesetzlichen Krankenkassen entlasten, weil deren Ausgaben stark steigen und so Beitragserhöhungen verhindern. Geplant sind Ausgabenbremsen bei Praxen, Kliniken, Apotheken und der Pharmabranche. Patienten müssen sich auf höhere Zuzahlungen für Medikamente und Einschränkungen bei der Familienversicherung einstellen. Künftig will Volkswagen aus Kostengründen deutlich weniger verschiedene Fahrzeugmodelle vom Band rollen lassen und die Optionen für die Ausstattung sollen um bis zu 75% schrumpfen. Das kündigte der Konzern nach einer Aufsichtsratssitzung an. Größter Einschnitt, statt 12 Millionen Fahrzeuge sollen bald noch 9 Millionen pro Jahr gebaut werden. Unklar ist, wie viele Stellen abgebaut werden, laut Medienberichten bis zu 120.000.
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6: Mit Tanja Scholl. Ein Kraftakt für die VAG, aber jetzt läuft es wieder bei der Nürnberger Straßenbahn. Nach den Hitzeschäden hat das Unternehmen weitere Abschnitte freigegeben. Die Strecken zwischen Plärrer und am Wegfeld, zwischen Scharrerstraße und Dutzenteich sowie zwischen Hauptbahnhof und Erlenstegen. Der Westfriedhof kommt morgen dazu. Und bis Mitte nächster Woche geht dann auch noch die Straßenbahnstrecke zum Tiergarten in Betrieb. Der unfreiwillige Hitzestopp wird jetzt gründlich aufgearbeitet. VAG-Sprecherin Barbara Loos.
7: Da wird natürlich untersucht, was man tun kann. Wir sind da dabei und auch im Austausch mit anderen Verkehrsunternehmen. Das ist voll am Laufen.
6: Durch die Hitze hatte sich Fugenmaterial gelöst und Gleise und Fahrwerke verklebt.
8: Danke, Tanja.
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8: 3 Minuten nach 9 gleich. Immer noch der blockierte, der defekte LKW, der den rechten Fahrstreifen blockiert. Zwischen dem Kreuz Nürnberg und Nürnberg-Mögeldorf auf der A3 Regensburg Richtung Nürnberg. Bergungsarbeiten gibt es aktuell auf der A6 Heilbronn Richtung Nürnberg zwischen Ansbach und Lichtenau. 2 Kilometer Stau deswegen. Dauert noch an bis ca. 10 Uhr. Und Blitzer, einen in Nürnberg. Auf der Kornburger Hauptstraße, bitte Vorsicht, Staus und Blitzer, immer gleich an die 08000 98 6 98 6. Gute Fahrt.
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8: Temperatur 19 Grad in Altdorf, in Schwabach und auch bei euch draußen in Heilsbronn. Heute schönes Wetter, bis zu 29, 30 Grad kriegen wir und dazu Sonne den ganzen Tag. Das bleibt erstmal so bis Anfang nächster Woche. Temperaturen klettern, jeden Tag so ein bisschen. Morgen 30, Sonntag 30, Montag bis zu 32 Grad. Also Sommer in Franken.
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8: Ich darf schon mal einen Programmhinweis loswerden. Am Montag, am 13. Juli, da ist der große Live-Aid-Tag hier auf 98.6 Charivari. Denn wir erinnern an diese großen Konzerte gegen den Hunger in Äthiopien am 13. Juli 1985 in London und in Philadelphia. Initiiert von Bob Geldof und Mitch Ure von Ultravox. Am Montag spielen wir in jeder Stunde einen Live-Aid-Song. Und jetzt schon mal mit Cure und If I Was auf Charivari. Schönen Freitag!

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0: 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Also müsste ich mal eine CD rausbringen mit Gänsehaut-Songs, dann wäre der Song auf jeden Fall mit dabei. Coldplay, Viva La Vida hier auf 98.6 Charivari. Schönen Freitagvormittag wünsche ich euch. Ein neuer Morgen. Ich bin Christoph. Und die Musik im Hintergrund verrät schon, auf was ich jetzt hier hinaus will. 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
4: Und ich nehme euch mit in die Zeit, in der man noch Briefe geschrieben hat. Und wenn, dann hat man damals die Postleitzahl 8500 Nürnberg draufgeschrieben oder für Fürth die 8510. Erlangen hatte damals 8520. Und in diesem Jahr kamen dann die fünfstelligen Postleitzahlen. In diesem Jahr hatte auch Soul Asylum ihren größten Hit, Runaway Train. 93 war's.

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0: Sommerwochenende steht uns da ins Haus und wir starten das heute Nachmittag am besten mit euch und zwar auf der Sommerinsel Schütt. Denn wir haben unser Strandstudio schon aufgestellt und Ann-Kathrin wird ab heute Nachmittag um 15 Uhr dann live von der Insel Schütt senden und ihr könnt natürlich dann mit dabei sein. Und ich habe schon mal so ein kleines Hors-d'oeuvre für euch in Sachen Sommerhits.
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0: Dann der Mädelsabend, da könnt ihr auch noch mit dran teilnehmen, wenn ihr nämlich das Geräusch hier hört. Achtung. Ja. Dann gleich durchrufen und mit etwas Glück gehen die Drinks für euch heute auf uns beim 98.6 Charivari Mädelsabend mit Sarina. Die freut sich schon auf euch. Also auf das Geräusch achten, anrufen und mit dabei sein beim Charivari Mädelsabend.
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Nachmittag auf 98.6 Charivari. Es heißt ja immer, schöne Menschen gehen zum Fernsehen und alle anderen sind beim Radio. Das trifft nicht zu auf meine Kollegin Jenny. Die solltet ihr heute mal sehen. Also wenn es ein lebendes Beispiel gibt für den Sommer, dann ist sie das. Schade, dass wir nicht beim Fernsehen sind, Jenny. Ja?

0: aktuelle Zeit?
1: Naja, 2:50.
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16: Ich bin Stefan Schütz. Die Krankenkassenkosten müssen runter, deswegen stimmt der Bundesrat heute über eine Gesundheitsreform ab. Heißt unter anderem, für Medikamente in der Apotheke muss mehr dazu bezahlt werden, die Mitversicherung des Partners wird eingeschränkt. Bayerns Ministerpräsident Söder sagte im ZDF,
17: wir haben jetzt in den letzten Tagen noch massive Nachbesserungen erreicht, zum Beispiel für die Krankenhäuser. Da wird nochmal Geld draufgelegt, da wird nochmal flexibilisiert, also auch den Krankenhäusern mehr Möglichkeiten gegeben, sich selber zu gestalten. Also ist nochmal eine Menge nachgearbeitet worden, auch auf Druck der

0: Kinder. Und ich glaube, das Paket ist jetzt unterm Strich auch mit Schmerzen zustimmungsfähig.
1: Die Inflation schwächt sich weiter ab. Im Juni sind die Verbraucherpreise im Vergleich zum Vorjahr um 2,3% gestiegen. Im Mai waren es 2,6, im April 2,9%. Das meldet das Statistische Bundesamt. Haupttreiber bleiben die Energiepreise, die wegen des Iran-Kriegs weiter überdurchschnittlich teuer geworden sind. Allerdings ist der Anstieg dort schwächer ausgefallen als im Vormonat. Das Recht auf Reparatur nimmt heute im Bundesrat die nächste Hürde. Geräte wie Smartphones oder Waschmaschinen müssen künftig so gebaut sein, dass sie sich reparieren lassen. Ein Akku darf also nicht mehr fest verklebt oder verschweißt sein. Zusätzlich müssen Hersteller ihre Produkte während der üblichen Lebensdauer zu einem angemessenen Preis reparieren. Eine Waschmaschine sollte 10 Jahre zuverlässig funktionieren, heißt es.
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3: Mit Tanja Scholl. 3 Tage Live-Musik, Kultur und Festivalstimmung zum Nulltarif. Das ist das Fürth-Festival. Von heute bis Sonntag verwandelt sich die Innenstadt wieder in eine große Open-Air-Bühne. Neben den bekannten Veranstaltungsflächen Fürther Freiheit, Heilplatz, Kirchenplatz, Lindenhain und Grüner Markt ist in diesem Jahr auch der Rathaus-Innenhof mit dabei. Zu den Höhepunkten des abwechslungsreichen Programms zählt heute der legendäre Gnadenlos Grand Prix, der mittlerweile echten Kultstatus genießt. Auch kostenlose Stadtführungen bietet die Stadt am Wochenende an. Am Sonntag stehen die Kinder im Mittelpunkt. Der Eintritt zum Fürth-Festival ist wie immer frei.
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4: Dann schauen wir doch mal A73 Nürnberg-Bamberg. Zwischen Forchheim Süd und Nord Gefahr durch Gegenstände auf der Fahrbahn. Ebenso auf der B2 Weißenburg-Nürnberg zwischen Rettnitz-Hembach und Schwabach-Penzendorf. Und der rechte Fahrstreifen ist nach einem Unfall blockiert auf der A6 Heilbronn-Nürnberg zwischen Ansbach und Lichtenau. Aktuell 6 Kilometer Stau, dauert 30 Minuten länger. Dann haben wir die Blitzer B8 Nürnberg-Neustadt-Aisch, Höhe Horbach und A73 Bamberg-Nürnberg, Höhe Erlangen-Zentrum. 08.98.6.98.6 die Telefonnummer. Falls ihr weitere Verkehrsmeldungen habt, dann gerne anrufen. Aktuell 21 Grad in Neuses, das ist es aber nicht. Heute gehen die Temperaturen hoch bis 29 Grad. In Rot dann auch am Rotsee, da kann man dann schön am Nachmittag oder am Abend sich nochmal kurz abkühlen. Das Wochenende wird auch verdammt toll werden. Viel, viel Sonnenschein. Und Sommer.
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4: Hier ist Jenny, grüß euch. Ja, meine Stimme ein bisschen angeschlagen. Ich war gestern bei Jan Delay. Wahnsinnig tolles Konzert erlebt. Eine tolle Stimmung. Und ich muss sagen, in unserem Alter kann man richtig gut feiern. Du kannst mal aufs Klo gehen, du kannst dir eine Kaltschale holen, du brauchst dich nicht durchzuzwängen, die Leute stehen locker. Du hast deine Privatsphäre um dich rum, falls du die möchtest, falls nicht, kannst du die auch wieder wegtun. Also es war gestern wirklich ein ganz, ganz toller Abend. Und ja, jetzt geht's dann wieder los mit den vielen Konzerten, die man draußen genießen kann. Da war ja der Auftakt eigentlich schon mit Rock im Park. Ja, meine Lieben, also starten wir rein in dieses Wochenende, ja, das wieder richtig heiß werden kann. Und wir werden uns gleich mal dem Thema widmen, wie ist es eigentlich mit Mietswohnungen, wenn man keine Klimaanlage hat? Darf ich mir da einfach eine reinbauen? Muss das mein Vermieter machen? Wie läuft das? Das werden wir gleich klären in der Viertelstunde.

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0: Da sind die Temperaturen wieder um 30 Grad. Hi, hier ist Jenny bei 98.6 Charivari. Ich grüße euch. Jetzt geht's wieder los, dass wir nachts wach liegen. Ja, gerade diejenigen, die in der Dachgeschosswohnung leben. Ja, unser Mitleid ist bei euch und wir die Hitze kaum rauskriegen aus den Wohnungen und Häusern. Aber was ist denn eigentlich mit einer Klimaanlage? Die könnte man sich doch einbauen. Oder Außenrollo, ja, wenn man keinen hat. Doch wie ist es? Können wir einfach eine Art von Abkühlung vom Vermieter fordern oder gar eine Mietminderung, falls zum Beispiel keine Außenrollos da sind? Gunter Geiler vom Deutschen Mieterbund Nürnberg klärt auf.
1: Grundsätzlich ja, aber keinesfalls immer. Im Sommer ist es nun mal wärmer als im Winter und in manchen Sommern ist es sogar heiß. Und das heißt auch, dass es in Wohnungen heiß werden kann. Das ist nicht automatisch ein Mangel, aber es kann ein Mangel sein mit Minderungsrechten. Da muss man genau hinschauen.
0: Aber wenn ich sage, ich kaufe mir jetzt eine Klimaanlage und baue die einfach ein, welche Rechte und Pflichten habe ich dann dem Vermieter gegenüber?
1: Also Klimaanlagen einbaut, das klingt mir nach baulicher Veränderung. Und bauliche Veränderung ist immer heikel, weil im Zweifelsfalle muss man eine Wand durchbohren. Das wird kein Vermieter ohne Not erlauben, wenn, dann macht das selber. Also da kann man nur empfehlen, Hände weg von Wanddurchbrüchen. Das ist grundsätzlich nicht möglich. Wenn sowas angedacht ist, dann sagen, lieber Vermieter, du willst deine Wohnung auch in 10 Jahren noch vermieten. Wie wäre es, wenn du das einbaust?
0: Und was ist, wenn ich eine Eigentumswohnung habe? Muss ich da auch irgendjemanden um Erlaubnis fragen, wenn ich eine Klimaanlage einbauen möchte? Wie etwa die anderen Mieter des Hauses?
1: Ja, aus meiner Sicht muss da sogar die Eigentümergemeinschaft zustimmen, denn auch das ist ein baulicher Eingriff letztlich in die Außenhülle des Gebäudes. Und das kann man nicht einfach so machen. Letztlich kann da sogar Feuchtigkeit eindringen, wenn das nicht abgedichtet wird und so weiter und so weiter.
0: Vielen Dank an Gunter Geiler vom Deutschen Mieterbund Nürnberg.
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0: die großen Balladen hören. Nur bei 98.6 Charivari. Zum Beispiel gleich keine Ballade, aber auch ein großartiger Song, den wir alle mitsingen können. Gleich die Backstreet Boys bei extra viel Musik am Stück. Ich freue mich drauf.
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1: Die aktuelle Zeit?
2: Da haben wir 4 Minuten vor 11.
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10: Ich bin Oliver Urbanke. Bei einem großen Waldbrand im Süden Spaniens sind mindestens 12 Menschen ums Leben gekommen. Das teilte der Notdienst der Region Andalusien mit. Tine Klimach berichtet.
9: Der Brand in der Provinz Almeria gilt als der bislang schwerste in Andalusien. Auf Fernsehbildern ist zu erahnen, wie gewaltig das Feuer sein muss. Über der waldreichen Gegend zeichnen sich die Flammen in einem breiten Streifen ab. Einige der Opfer wurden vom Feuer überrascht. Sie seien in ihren Autos von den Flammen eingeschlossen worden und verbrannt, hieß es von den Behörden.
10: Im Bundestag und Bundesrat geht es heute um ein Sparpaket, mit dem die Krankenkassen entlastet werden sollen. Unter anderem vorgesehen ist eine höhere Zuzahlung bei verschiedenen Medikamenten. Statt wie bisher maximal 10 sollen es künftig 15 Euro sein. Gestrichen werden homöopathische Leistungen auf Kassenkosten, Zuschüsse für Zahnersatz werden gekürzt und die kostenlose Mitversicherung von Eheleuten soll beschränkt werden. Künftig gelten strengere Regeln für Vermieter von E-Scootern. Unfallgeschädigte sollen einfacher Schadensersatz bekommen. Das Gesetz sieht vor, dass Betreiber der E-Rollerflotten für die Unfallkosten aufkommen müssen, wenn der eigentliche Verursacher nicht belangt werden kann. Und bei Unfällen mit parkenden E-Scootern sollen Geschädigte nicht mehr nachweisen müssen, dass ein Fahrer das Gerät fehlerhaft abgestellt hat.

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1: Mit Chris Wahle. Wer sich in der kommenden Woche wegen der Hitze im Nürnberger Stadionbad abkühlen will, muss sich auf ordentlich Krach einstellen. Von Sonntag bis einschließlich Donnerstag, 17. Juli, laufen im benachbarten Max-Morlock-Stadion täglich zwischen 7.30 Uhr und 18 Uhr Hochdrucksandstrahlarbeiten. Nürnberg Bad warnt deshalb vor einer starken Lärmbelästigung. Da keine Preisnachlässe gewährt werden können, empfiehlt der Eigenbetrieb der Stadt allen, die einen ruhigen Freibadbesuch bevorzugen, in dieser Zeit aufs Naturgartenbad oder das Westbad auszuweichen.
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2: A6 Heilbronn-Nürnberg. Zwischen Ansbach und Lichtenau 8 Kilometer Stau wegen Bergungsarbeiten. Der rechte Fahrstreifen dort blockiert bis ca. 12 Uhr. Ja, aktuell dauert es eine Dreiviertelstunde länger, ihr Lieben. Oh Mann. A6, wir bleiben dabei. Nürnberg-Amberg zwischen Althoff-Leinburg und Ahlfeld. Da ebenfalls eine Vollsperrung. 2 Kilometer Stau nach einem Unfall. Denkt bitte an die Rettungsgasse. In Nürnberg-Wildstraße wird geblitzt, auch Erlangen-Büchenbacher Damm dort einwärts. Auf der B8 ein Blitzer Nürnberg-Neustadt-Aisch, Höhe der Ausfahrt Horbach und A370 Bamberg-Nürnberg, Höhe Erlangen-Zentrum. 08000 986 986, eure Telefonnummer, ja, wenn ihr noch was habt. Danke. Ja, noch freue ich mich auf die Hitze, weil hier ist es noch kühl. Ich sag, wie es ist. Ja, wenn sich aber dann wieder unser Sandsteingebäude hier im Funkhaus Nürnberg aufgeheizt hat, wenn die Sonne wieder tagelang drauf geknallt hat, finde ich das nicht mehr so prickelnd. Aber egal, freuen wir uns drauf. Sommer ist da. Aktuell in Mühlhausen habt ihr, was habt denn ihr da? Lasst mich nochmal gucken. 24 Grad. 29 werden es noch. Und was soll ich sagen? Die nächsten Tage nur über 30 Grad. Auch zum Beispiel in Freistadt.
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2: 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Und Ann-Kathrin freut sich ein bisschen. 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Nee, doch, sie mag Menschen. Kommt vorbei und nervt sie, das wird toll werden.

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0: Ja, total coole Musik von Jennifer Lopez, die so wahnsinnige Lebensfreude unter Frauen ausdrückt, oder? Da sind wir schon mal im richtigen Thema.
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0: Schön hat das gemacht, der Milo. Hat er mal die Gitarre rausgeholt und hat drauf rumgeklimpert und wir fanden es alle schön. Schön auch gleich Sting, mag ich. Super Stimme. Ach Gott. Englishman in New York, damals 88 rausgekommen. Ich zähle jetzt nicht die Jahre. Dann weinen wir alle. Bisschen frischer, ja, und da sind wir auch textsicherer, jedenfalls ich, ist Take That mit How Deep Is Your Love. Aber da können auch die Älteren mitsingen, weil die Bee Gees haben das ja auch rausgebracht. Also haben wir dann gleich mal zwei Altersgruppen abgeholt bei extra viel Musik am Stück auf 98 Sex Charivari.
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0: großartige Hymnen hören. Ja, bei uns mit der echten Abwechslung für Franken gar kein Problem auf 98.6 Charivari. Gleich 12 heißt, alle schreien wieder Mahlzeit über die Gänge und freuen sich, weil Freitag ist. Ich habe mich gestern schon gefreut, dann wurde mir gesagt, das ist Donnerstag, dann war ich doch traurig. Aber heute ist endlich Freitag, jetzt habe ich es geschafft.
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0: auf die Highlights seiner Stadt in der nächsten Woche. 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Die Konzerte fanden ja damals zeitgleich in London und in Philadelphia statt und wir spielen euch stündlich einen Song, der damals von Sting, Phil Collins, Madonna, U2, Elton John und allen anderen performt wurde. Montag hier auf 98.6 Charivari. Wir freuen uns. Schönes Wochenende.
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2: Die aktuelle Zeit?
3: 3 Minuten vor 12.
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22: Ich bin Oliver Urbanke. Zwischenfall in einer Ryanair-Maschine von Thessaloniki nach Memmingen. Nach Angaben von Passagieren zerbrach während des Flugs eine Fensterscheibe, zudem seien die Sauerstoffmasken herabgefallen. Der Pilot brach den Flug nach Memmingen ab und landete wieder in Thessaloniki. Das heißt, Mitreisende hätten den neben der beschädigten Scheibe sitzenden Passagier festgehalten. Eine Stellungnahme von Ryanair gibt es noch nicht. Der Bundestag hat das Sparpaket bei den Gesundheitsausgaben beschlossen. Das umstrittene Gesetz soll die finanziell angeschlagenen Krankenkassen stabilisieren und gleichzeitig verhindern, dass die Beiträge immer weiter steigen. Es sieht unter anderem höhere Zuzahlungen für Medikamente und Kürzungen bei Zahnarztleistungen vor. Das Gesetz soll heute auch dem Bundesrat passieren. Mindestens 1 Million Frauen und Mädchen weltweit haben keinen Zugang mehr zu wichtigen Hilfsangeboten. Grund sind massive Kürzungen bei internationalen Hilfsgeldern. Das geht aus einem UN-Bericht hervor. Die Entwicklungshilfe ist laut OECD 2025

0: 20 um 23% gesunken, der stärkste Rückgang, der je gemessen wurde. Hauptgrund ist der weitgehende Rückzug der USA, aber auch Deutschland hat deutlich gekürzt.
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2: mit Chris Wahle. Solidarität statt Sozialabbau. Unter diesem Motto ruft das neu gegründete Bündnis Hashtag unkürzbar Mittelfranken morgen um 14 Uhr zu einer großen Kundgebung auf dem Nürnberger Kornmarkt auf. Protestiert wird gegen das geplante Reformpaket der Bundesregierung im Gesundheits- und Sozialwesen. Martin Schmalzbauer von Verdi.
3: Wir fordern einen gut ausgebauten Sozialstaat mit guten Arbeitsbedingungen und einer guten Versorgung der Bevölkerung. Wenn man sich anguckt, dass die großen Vermögen weniger Superreiche immer größer werden und Hunderte von Milliarden für Aufrüstung da sind, stellen wir schon in Zweifel, dass für Gesundheit, Soziales und Arbeitnehmerrechte kein Geld mehr da sein soll.
2: Nach der Kundgebung am Kornmarkt folgt noch eine große Demo durch die Innenstadt und Südstadt, die am Nachmittag zeitweise den Verkehr ausbremst. Zwischen- und Abschlussversammlung sind am Lorenzer Platz und am Aufsessplatz.
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4: A6 Heilbronn-Nürnberg, 9 Kilometer Stau zwischen Ansbach und Lichtenau. Da Bergungsarbeiten und der rechte Fahrstreifen ist blockiert. Das dauert noch mindestens eine Stunde. Ihr braucht eine halbe Stunde, bis ihr durch seid. 10 Minuten länger, 40 Minuten auf der A6 Nürnberg-Amberg. Da 7 Kilometer Stau zwischen Altdorf-Leinburg und Ahlfeld. Da ebenfalls ein Unfall. Aber der Verkehr wird langsam über den Standstreifen geleitet. In Nürnberg-Wildstraße wird geblitzt, in Erlangen-Büchenbacher Damm auch, da einwärts und auf der A73 Nürnberg-Bamberg Höhe Eltersdorf. Genau so. Habt ihr was? Ruft uns an. In Erlangen am Hauptmarkt, ja, da sind die Marktleute schon ein bisschen am Schwitzen. Da kann man sich so eine schöne Kühlflasche mitnehmen mit kaltem Wasser drin und dann so ein Sprühkopf. Das ist echt Gold wert. Brauchen wir auf alle Fälle Richtung Nachmittag 16 Uhr. Die Höchstwerte werden da erreicht von 30 Grad. Aktuell haben wir aber dort Temperaturen von 24 Grad und es geht genauso sonnig und sommerlich weiter.
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4: 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Was verdienen eigentlich die Geissens, also Robert und Carmen, an einer Folge von ihrem Reality-Format? Das haben sie jetzt verraten. Und ich sag's euch, weil ich eine olle Petze bin. Gleich beim Gossip.

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1: Hallo! Ja, Robert und Carmen Geis, die reden jetzt Tacheles, und zwar über ihre TV-Anfänge. 2006 bei Goodbye Deutschland gab's damals für 6 Folgen

0: je 6.000 Euro pro Episode. Das war eine lächerliche Nummer, wie Robert damals sagte. Ja, für sie war das für ihr Lifestyle damals zu wenig und vor allem konnten sie ihre laufenden Kosten damit nicht decken. Aber ich meine, sie wurden ja gefilmt, wie sie arbeiten. Das ist ja dann eigentlich ein Gutzi, ne? Ja. Dann haben sie die Deals selbst verhandelt und Carmen sagt, ich bin die Freche, die Sachen in den Raum wirft. Mhm. Hat wohl auch geholfen. Ab 2011 laufen dann die Geissens, eine schrecklich glamouröse Familie. Ja, rund 500 Folgen haben sie wohl schon abgedreht und laut der Bild-Zeitung kassieren sie heute 60.000 Euro pro Folge.
1: Krass.
0: Okay. Prinz Harry, der ist ja für 5 Tage in Großbritannien und hat schon vor der Landung Palastalarm ausgelöst. Eigentlich sollte er im Buckingham Palace wohnen. War auch alles vorbereitet, aber dann gab es dann doch einen Rückzieher vom Hof. Ein Einseiter hat der Daily Mail gesagt. Es war ein hausgemachtes Chaos. Harry sollte dann dauernd die Meinung zur Unterkunft geändert haben. Das Personal war schon völlig genervt, weil das ist dann doch schon wieder ein Aufwand, wenn da einer wohnen möchte für ein paar Tage, weil da wohnt ja eigentlich momentan keiner mehr. Und genervt war auch sein Papa, ja, der König. Das ständige Hin und Her habe ihn zu Weißglut getrieben und deshalb hat er sich entschieden, Harry eine Absage zu erteilen. Und ob die beiden sich treffen, steht auch noch in den Sternen. Wenn, dann wird das Treffen bis auf die Minute durchgeplant werden. Also Vertrauen wohl, das ist wohl aufgebraucht. Realistisch sei nur die höfliche Begegnung, heißt es.
1: Okay. Jennys Gossip zur Mittagspause. Montag wieder. 98,6 Charivari.

0: eine der ausdrucksstarksten Nummern von A-ha, wie ich finde. Crying in the Rain. Ah, ja, wird man gleich sauber dabei. Ist auch schön. Gleich eine Knallernummer aus den 90ern. N-Walk, Don't Let Go. Und, einer meiner Lieblingslieder. Oh Mann, hier. Bill Medley und Jennifer Warnes, The Time of My Life. Ja, so kann der Freitag starten, Freunde. Hier auf 98.6 Charivari.
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0: 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Hi, hier ist Jenny. Gleich hören wir unsere Nachrichten. Da geht es um den Bikepark im Schmausenbug. Der muss richtig fantastisch geworden sein. Und da hören wir gleich mal rein, was das alles mit sich auf sich bringt. Was erzähle ich eigentlich für eine Kacke? Hey, ich trinke noch mal einen Schluck Kaffee.
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3: Die aktuelle Zeit?
0: 3 Minuten vor 1.
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20: Ich bin Oliver Urbanke. Australien hat ein Social-Media-Verbot für Jugendliche. In Deutschland ist es auch immer wieder Thema. Unterstützung bekommen Befürworter eines solchen Verbots von der EU. Eine Untersuchung kommt zu dem Schluss, dass Instagram und Facebook zu große Suchtgefahren für Kinder und Jugendliche bergen. Die Europäische Kommission sieht Risiken durch stark personalisierte Empfehlungen und das automatische Abspielen immer neuer Videos. Der Bundestag hat die Gesundheitsreform der schwarz-roten Koalition beschlossen. Das umstrittene Sparpaket soll neue Beitragserhöhungen bei den gesetzlichen Krankenkassen verhindern. Thomas Brock berichtet.
21: Das Paket sieht vor, dass Praxen, Kliniken, Apotheken und Pharmabranche weniger Geld ausgeben. Aber auch die Versicherten müssen mit mehr Zuzahlungen und weniger Leistungen rechnen. Insgesamt sollen so schon im kommenden Jahr fast 19 Milliarden Euro gespart werden. Scharfe Kritik kommt von der Opposition. Sie warnt etwa vor überlasteten Ärzten und einem Krankenhaussterben.
20: Eine Ryanair-Maschine war auf dem Weg von Thessaloniki nach Memmingen, als plötzlich kurz nach dem Start ein Knall zu hören war. Ein Fenster des Fliegers sei zerbrochen, heißt es. Laut Medienberichten hat es den Passagier, der am betroffenen Fenster saß, bis zu den Schultern aus dem Flieger gesogen. Mehrere Menschen hielten ihn fest und zogen ihn zurück ins Flugzeug. Der Pilot reagierte und kehrte zurück nach Thessaloniki.
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23: mit Chris Wade. Der Bikepark in Schmausenburg ist ein voller Erfolg.

0: Erfolg. Knapp 9 Wochen nach der Öffnung zieht der Forstbetrieb Nürnberg eine positive Bilanz. Rund 80.000 Fahrten wurden nach Schätzungen bereits auf den Strecken registriert. Der Bikepark habe sich damit schnell zu einem beliebten Treffpunkt für Mountainbiker aus Nürnberg und der Region entwickelt, heißt es. Das Angebot richtet sich an Einsteiger genauso wie an erfahrene Fahrer. Nachbesserungsbedarf besteht allerdings beim Verhalten einiger Besucher. Die Betreiber kündigen an, künftig konsequent gegen Falschparker auf gesperrten Forstwegen vorzugehen. Außerdem erinnern sie an das Übernachtungs-, Feuer- und Rauchverbot im Reichswald. Insgesamt sehen sie sich mit dem neuen Bikepark aber in ihrem Konzept bestätigt.
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2: A3 Würzburg-Nürnberg. 8 Kilometer Stau zwischen Tennenloh und Währingersdorf. 20 Minuten länger. Fast eine Stunde länger dauert es auf der A6 Heilbronn-Nürnberg. 4 Kilometer Stau dort zwischen Ansbach und Lichtenau. Da weiterhin die Bergungsarbeiten und der rechte Fahrstreifen ist dadurch blockiert. Und über den Standstreifen wird geleitet auf der A6 Nürnberg-Amberg. Da 4 Kilometer Stau zwischen Altdorf-Leinburg und Ahlfeld. Auch nach einem Unfall. 30 Minuten dauert es länger. An der Radrunde in Nürnberg wird geblitzt, genauso wie A73 Bamberg-Nürnberg, Höhe Erlangen-Zentrum. 0800 98 6 98 6, eure Telefonnummer, wenn ihr weiteres habt. In Spalt schon 27 Grad, in Marloffstein dann um 16, 17 Uhr 29 Grad und genauso heiß geht's die nächsten Tage weiter.
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2: 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Hier ist Jenny. Hallo. Ja, das Cineplex und wir laden euch morgen wieder ins Kino ein bei unserem Familienwochenende. Und ich schau gleich mal in der Radioplanung, wie das bei uns heißt, welchen Film wir euch da kredenzen. In einer Viertelstunde werde ich euch aufklären.

Das war ihr großer Durchbruch damals 2000, Anastasia, I'm Out of Love. Ihr großer Durchbruch ist ein bisschen, na nicht so lang her, von Ann-Kathrin. Ja, ein wertvolles Mitglied und eine wundervolle Kollegin, die morgen für euch da ist bei 98.6 Charibari beim Familienwochenende. Und sie schickt euch zusammen mit dem Cineplex ins Kino nach Fürth und zwar in die Neuverfilmung von Vaiana. Und das ist für uns, für die Kiddies, für Oma und Opa ein fantastischer Film. Und das wird auf alle Fälle für ganz viel Freude sorgen. Also schaltet morgen ein. Ab 8 Uhr geht's dann los. Jetzt für euch, Boyzone. Picture of You!

0: So, wir stellen das Geheul jetzt bitte ein, Herr Iglesias, und gehen rüber zu einem Prachtmann, nämlich zu Tarzan. Tarzan Boy, gleich von Baltimore für euch auf 98.6 Charivari.
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0: Habe ich auch immer super gern gehört, die Sophie B. Hawkins. Wow. Wir hören alles gerne, vor allem alles, was wir hier bei 98.6 Charivari spielen. Das ist nämlich die echte Abwechslung für Franken für euch. Lurgen wir doch mal in die nächste Stunde. Da sehe ich einmal Wham, keine Panik, noch keine Weihnachtsmusik. Sie haben ja auch andere Sachen gehabt. Man mag es kaum glauben, aber ist so. Ja, die zweiterfolgreichste Nummer in der Geschichte von Wham ist nämlich Wake Me Up Before You Go Go. Also, läuft gleich bei uns. Und dann hören wir gleich Mariah Carey zusammen mit Luther Vandross, Endless Love. Und da können wir vielleicht ein bisschen knutschen. Für diejenigen, die schon Feierabend haben und ein heimliches Büropärchen sind, wäre das eure Chance. Ja? Okay.
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14: Ich bin Oliver Urbanke. Stundenlanges Scrollen in der Nacht und fehlender Schlaf. Social-Media-Plattformen machen offenbar süchtig. Das sind vorläufige Ergebnisse einer EU-Untersuchung. Demnach bestehen Risiken für Kinder und Jugendliche vor allem durch personalisierte Empfehlungen und Videos, die automatisch immer weiterlaufen. Höhere Zuzahlungen bei verschreibungspflichtigen Medikamenten, kein Geld mehr für Homöopathie und weniger Leistungen beim Zahnarzt. Der Bundestag hat das umstrittene Gesetz der schwarz-roten Koalition beschlossen, das die finanziell angeschlagenen Krankenkassen entlasten soll. Gesundheitsministerin Wagen verspricht sich dadurch Einsparungen in Milliardenhöhe, ohne dass die Beiträge immer weiter steigen. Flughäfen können künftig eine komplett digitale Abfertigung anbieten, damit Passagiere schneller zum Gate kommen. Die Nutzung ist für Fluggäste aber freiwillig. Der Bundesrat hat grünes Licht für ein Gesetz gegeben, das der Bundestag Ende Juni beschlossen hatte.
15: Jetzt das Wichtigste aus Franken
16: mit Chris Wahle. Es ist ein Fest für die Bürger und den Wald. An diesem Wochenende lädt der Bund Naturschutz wieder zum Reichswaldfest ein. Hier wird nicht nur gefeiert, sondern auch der Wald gewürdigt, denn dem geht es aktuell schlecht und der BN fordert konsequenten Schutz. Auf dem Fest erwartet die Besucher unter anderem eine GPS-Schatzsuche, Baumklettern und eine große Tombola. Hubert Weiger, Ehrenvorsitzender des BN.
17: Wir hoffen uns wieder eine Stärkung des Einsatzes für den Reichswald, dass die anwesenden Verantwortlichen der Stadt und des Landes und des Bundes sehen, jawohl, die Menschen haben nicht nur Interesse am Wald, sondern sie erwarten auch von der Politik Handeln für den Wald. Und je mehr Menschen zum Waldfest kommen, umso größer der Druck, mehr als bisher für den Klimaschutz zu machen.
16: Sorgen wegen des Eichenprozessionsspinners muss sich niemand machen. Nester im Festbereich wurden entfernt.
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18: Oh. Oben gute Laune, unten gute Laune. Ganz sicher nicht auf der A6 aktuell. A6 Heilbronn-Nürnberg, da 11 Kilometer Stau zwischen Ansbach und Lichtenau, Bergungsarbeiten. Ja, Zeitverlust aktuell fast eine Stunde bis 14.30 Uhr dauert das auf alle Fälle noch an. Und B, die A6 Nürnberg Richtung Amberg. Da Sperre zwischen Altdorf-Leinburg und Alfeld nach dem Unfall. Bis ca. 17 Uhr wird es da noch so dabei bleiben mit dem Zustand. In

0: Richtung Nürnberg wird der Verkehr aber über den Standstreifen geleitet. In Erlangen, Büchenbacher Damm einwärts wird geblitzt, sowie in Büchenbach untere Bahnhofstraße ortseinwärts. 08.98.6.98.6 die Nummer, wenn ihr weiteres habt. Gute Fahrt! In Spardorf, wo meine allererste Wohnung wohnt, da momentan 28 Grad. Fast die Höchstwerte erreicht von 30 Grad. Und daran müssen wir uns jetzt wieder gewöhnen. Denn auch in Wendelstein morgen 30 Grad, Sonntag 31 Grad, Montag 33 Grad.
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0: 98.6 mit Jenny, hi! Stündler haben wir noch, dann geht's rüber zum Lieblingsstrand auf der Sommerinsel Schütt. Ann-Kathrin ist gerade losgefahren. Sarina hat's im Gepäck und dann wird von da gesendet. Wenn ihr vorbeilogen wollt, macht das gerne.

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0: John Cicada, Paula Abdul, Eurythmics, Ricky Martin, ach Gott, so viele sind gleich da. Die werden ein kleines Festival der guten Laune verbreiten bei extra viel Musik im Stück auf Charivari.
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0: Ich gebe gleich ab an den Lieblingsstrand auf der Sommerinsel Schütt. Da steht Kollegin Ann-Kathrin Glasel mit unserem mobilen Live-Studio von 98.6 Charivari. Ihr könnt gerne vorbeischauen bei ihr. Das ist immer super spannend, wenn man so ein bisschen Einblick ins Radioleben bekommt. Da wird sie sich freuen. Und nachher ist auch noch Mädelsabend, ne? Also einiges zu tun heute. Euch ein fantastisches Wochenende. Wir hören uns morgen um 2. Da bin ich wieder am Start, weil hier ist es kühl. Hier gibt's eine Klimaanlage. Bis dahin, habt eine tolle Zeit und schafft Erinnerungen. Eure Jenny. Muah.
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10: Ich bin Oliver Urbanke. Menschen, die sogenannte K.O.-Tropfen einsetzen, müssen künftig mit hohen Strafen rechnen. Wer die gefährlichen Mittel für eine Vergewaltigung oder einen Raub einsetzt, soll laut Gesetzesentwurf der Bundesregierung künftig mit mindestens 5 Jahren Freiheitsstrafe rechnen müssen. Der Bundesrat hat dem jetzt zugestimmt. K.O.-Tropfen sind meist heimlich verabreichte Substanzen, die Opfer schnell benommen, wehrlos oder bewusstlos machen können. Wer einen kaputten Toaster, Staubsauger oder eine Waschmaschine hat, soll künftig bessere Chancen auf eine Reparatur bekommen. Einem entsprechenden Gesetz hat der Bundesrat jetzt zugestimmt. Tine Klimach berichtet.
11: Hersteller bestimmter Produkte wie etwa Waschmaschinen, Mobiltelefone, Tablets oder E-Bikes werden damit gesetzlich verpflichtet, ihre Produkte während der üblichen Lebensdauer zu einem angemessenen Preis zu reparieren. Außerdem müssen die Geräte künftig so gebaut sein, dass man sie reparieren kann. Wer also etwa den Akku so verbaut, dass ein Tausch nicht möglich ist, verstößt gegen das Gesetz.
10: Der Bundestag hat außerdem das neue Gebäudemodernisierungsgesetz beschlossen. Damit werden Kernpunkte der von der früheren Ampelregierung beschlossenen Regelungen gekippt. Öl- und Gasheizungen müssen ab 2029 schrittweise mit einem steigenden Anteil an zum Beispiel Biomethan oder Bioöl betrieben werden. Umweltverbände und die Grünen warnen vor massiven Rückschritten beim Klimaschutz durch das neue Gesetz.
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13: Mit Chris Wahle. In Mittelfranken herrscht in den kommenden Tagen wieder erhöhte Waldbrandgefahr. Am Wochenende starten deshalb erneut Beobachtungsflugzeuge. Die Regierung von Mittelfranken hat für morgen und Sonntag Luftbeobachtungen angeordnet, um Waldbrände möglichst früh zu entdecken. Grund sind die anhaltende Trockenheit und die erwarteten hohen Temperaturen. Ehrenamtliche Piloten der Luftrettungsstaffel fliegen gemeinsam mit Experten von Feuerwehr und Forstverwaltung besonders gefährdete Waldgebiete ab, unter anderem den Seebalder und Lorenzer Reichswald. Wenn sie Rauch entdecken, alarmieren sie die Feuerwehr. Die Regierung appelliert an alle Waldbesucher, kein offenes Feuer zu machen, nicht zu rauchen und Waldbrände sofort über den Notruf 112 zu melden.
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14: Servus, liebe Autofahrer. Wir schauen zuerst auf die A9 Berlin Richtung Nürnberg. Zwischen dem Kreuz Nürnberg und Rastplatz Brunn. Achtung, hier liegt ein Metallteil auf der Fahrbahn. Sorgenkind ist heute die A6 Nürnberg Richtung Amberg. Hier gibt es eine Sperrung zwischen Altdorf-Leinburg und Ahlfeld nach einem Unfall. Das dauert voraussichtlich auch noch circa 2 Stunden. Der Verkehr wird abgeleitet. In Fahrtrichtung Nürnberg wird der Verkehr über den Standstreifen geleitet. Heißt, da kommt ihr durch, aber es dauert deutlich länger. Stau auch auf der Südwesttangente Fürth Richtung Nürnberg. 4 Kilometer sind das zwischen Kleinreuth und dem Kreuz Nürnberg-Hafen. Zeitverlust ca. 10 Minuten. Und ein Blitzer steht an der A73 Bamberg Richtung Nürnberg, Höhe Erlangen Zentrum. Ist euch noch was aufgefallen? Stau oder Blitzer? Dann ruft gern durch. 08000 98 6 98 6. Sonnenschein und 28 Grad aktuell in Beringersdorf. Perfektes Poolwetter auch bei euch in Fürth mit 29 Grad. Sonnig geht's heute durch den Rest des Freitags, am Samstag und am Sonntag. Es bleibt einfach wunderbares Sommerwetter. Bei Höchstwerten das ganze Wochenende an die 30 Grad.

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1: 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Heute ist so ein Tag voller Radiomagie. Servus, die Ann-Kathrin hier. Wir nehmen euch live mit an den Lieblingsstrand. Ich darf für euch von hier aus senden. Und außerdem schicke ich euch zurück in die 80er. Sommerfeeling pur gibt's mit Italo-Disco von Rigera. Vamos a la Playa macht jetzt auch das stickigste Büro noch erträglicher. Und das kommt gleich. Vorher starten wir in den extra frühen Feierabend mit Sheryl Crow.

0: Kennt ihr diese Vorstellungsfragebögen, die man manchmal ausfüllt? Wir auf 98.6 Charivari, wir hatten sowas auch mal auf der Internetseite. Und eine Frage, die war, was würdest du dir denn für Franken wünschen? Meine Antwort ist klar, Nürnberg könnte nur noch schöner werden, wenn es am Meer liegen würde. Den Sandstrand, den könnt ihr im Moment ja haben. Auf der Sommerinsel Schütt, kommt vorbei. Bis 19 Uhr senden wir live vom Lieblingsstrand. Auf euch warten Liegestühle, kalte Drinks von der Poolbar, Eis vom Strandkiosk, abends auch mal ein DJ. Und es gibt so coole Sonderaktionen, wie zum Beispiel einen Schmuck-Workshop in den nächsten Tagen. Wer es heute nicht mehr zu uns live an den Lieblingsstrand schafft, der kann daheim die Füße nicht in den Pool, sondern vielleicht in den Wäschekorb mit Wasser hängen, sollte aber trotzdem 98.6 Charivari hören. In der Stunde, da habe ich nämlich nasse und sehr erfrischende Geschenke für euch. Ab ins Sommerwochenende geht's jetzt aber erstmal mit der richtigen Sommermusik. Vaya con Dios für euch aus den 90ern.
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0: Bye bye, graues Sendestudio. Hallo Lieblingsstrand. Sarina und ich sind heute für euch live an der Sommerinsel Schütt. Und einen schöneren Arbeitstag, den könnte ich mir ja gar nicht wünschen. Du?
1: Nee.
0: Absolut nein. Sand, Liegestühle, Drinks, alles ist da, was wir brauchen. Kommt vorbei, bis 19 Uhr sind wir live. Haltet die Füße ins Wasser und startet mit Sommerfeeling rein ins Wochenende. Gleich mit der echten Abwechslung für Franken. In der nächsten halben Stunde von Robbie Williams über Taylor Dane bis hin zum Macarena. Alles mit dabei. Hier auf 98.6 Charivari.
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0: Ich freue mich aufs Wochenende, weil ich mit euch in den Samstag starten darf. Die Ann-Kathrin hier, servus. 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
4: Servus, liebe Autofahrer. Achtung, auf der A6 Nürnberg Richtung Amberg gibt es eine Sperrung und zwar zwischen Altdorf-Leimburg und Ahlfeld. Der Unfall hier wird noch geräumt. Es dauert bis circa 17 Uhr. Der Verkehr wird abgeleitet. Ihr kommt also gar nicht durch. Am besten ihr umfahrt selbstständig. In Fahrtrichtung Nürnberg wird der Verkehr an der Unfallstelle über den Standstreifen geleitet. Das dauert aber voraussichtlich deutlich länger, als die Strecke normal dauern würde. Geblitzt wird aktuell an der A73 Bamberg Richtung Nürnberg, Höhe Erlangen Zentrum. Und wenn euch noch was aufgefallen ist, Staublitzer oder eine andere wichtige Verkehrsinfo, dann ruf gern durch 0800 98 6 98 6.29 Grad hat es aktuell in Nürnberg, 29 Grad auch bei euch in Schwabach. Das ist Wetter, um mal früher Feierabend zu machen an einem Freitag. Ich hoffe, das geht bei euch auch. Wir gehen mit Sonnenschein heute in die Abendstunden rein, stehen morgen damit wieder auf. Überhaupt, das ganze Wochenende wird super schön, super sonnig. Ein leichter Wind geht, maximal 29 Grad.
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1: ¡Ay! Es gibt auch wenig Songs, die noch mehr Sommerstimmung verbreiten als Macarena. Und es gibt weniger Radiomoderatoren, die so sehr die 80er lieben, wie unser Christoph Öhm.
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3: Mein Name ist Bond, James Bond.
4: James Bond 007, der Hauch des Todes. Der 15. Bond aus dem Jahr 1987. Und den Auftrag für den Titelsong bekam die norwegische Popgruppe A-ha. Aber auch die Pet Shop Boys hatten diesen Auftrag und bewarben sich dann mit dieser Nummer. This must be the place I waited years to leave. Aber Bond-Musikchef John Barry war nicht überzeugt vom Sound. Und so ging der Zuschlag für den ersten Bond-Film mit Timothy Dalton als 007 nach Norwegen. The Living Daylights wurde zum dritten Top.

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0: Also ich muss ja sagen, besser umsorgt war ich, glaube ich, noch nie. Wolf von der Technik übernimmt den schweren Teil, der Chef hält im Büro die Stellung und Sarina, die sammelt gerade Snacks für mich ein. Hier ist eine sehr, sehr glückliche Ann-Kathrin, live vom Lieblingsstrand. Bis 19 Uhr sendet 98.6 Charivari noch live von der Sommerinsel Schütt. Kommt vorbei, holt euch einen Snack, stellt die Füße in den Sand oder in den Pool. Schönen Freitag.
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2: Wir sind die, die sich schon auf den Montag freuen, denn am Montag schaut Oberbürgermeister Peter Reis aus Schwabach auf die Highlights seiner Stadt in der nächsten Woche. 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Die Konzerte fanden ja damals zeitgleich in London und in Philadelphia statt und wir spielen euch stündlich einen Song, der damals von Sting, Phil Collins, Madonna, U2, Elton John und allen anderen performt wurde. Montag hier auf 98.6 Charivari. Wir freuen uns. Schönes Wochenende.
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6: Ich bin Oliver Urbanke. Mindestens 1 Million Frauen und Mädchen weltweit haben keinen Zugang mehr zu wichtigen Hilfsangeboten. Grund sind massive Kürzungen bei internationalen Hilfsgeldern. Das geht aus einem UN-Bericht hervor. Die Entwicklungshilfe ist laut OECD 2025 um 23% gesunken, der stärkste Rückgang, der je gemessen wurde. Bei verschreibungspflichtigen Medikamenten müssen wir künftig wohl mehr selbst bezahlen. Für Homöopathie übernehmen die Krankenkassen keine Kosten mehr und auch beim Zahnarzt werden Leistungen gekürzt. Nach dem Bundestag hat jetzt auch der Bundesrat grünes Licht für die umstrittene Gesundheitsspareform der schwarz-roten Koalition gegeben. Damit sollen die gesetzlichen Krankenkassen um Milliarden Euro entlastet werden. Verbraucher und Verbraucherinnen bekommen ein Recht auf Reparatur. Der Bundesrat hat dem Gesetz jetzt zugestimmt. Der Bundestag hatte es bereits Ende Juni beschlossen. Hersteller von Waschmaschinen, Handys, Tablets oder E-Bikes müssen ihre Geräte künftig zu einem angemessenen Preis reparieren und sie so bauen, dass eine Reparatur möglich ist.
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8: mit Chris Wahle. 50 Jahre Baden-Treffen. Nürnberg feiert Ende Juli sein Weltmusikfestival gleich 4 Tage lang. Auf 8 Bühnen in der Altstadt spielen deutsche und internationale Künstler unter anderem Musik von Folk über Rock, Pop, Hip-Hop oder Rap. Oberbürgermeister Markus König freut sich auf das Doppeljubiläum.
9: Ich glaube, das Badentreffen, das gehört dazu wie die Burg und die 3 im Weckle. Das ist einfach für unsere Stadt wesentlich. Und wir haben angefangen 1976 beim 400 Jahre Todestag Hans Sachs und jetzt haben wir 450. Todestag und wir feiern 50 Jahre. Also ich freue mich drauf. Es gehört zur Identität Nürnbergs.
8: Das Weltmusikfestival Badentreffen läuft vom 30. Juli bis zum 2. August. Einen Tag länger als sonst.
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10: Servus, liebe Autofahrer. Achtung, auf der A3 Würzburg Richtung Nürnberg. Zwischen dem Kreuzfurt Erlangen und Erlangen-Tenlohe liegt ein Spanngurt auf der Fahrbahn. Außerdem gibt es eine Sperrung auf der A6 Nürnberg Richtung Amberg. Das ist zwischen Altdorf-Leinburg und Ahlfeld. Grund ist ein Unfall. Noch circa, eine gute Stunde wird es wohl gesperrt sein. Der Verkehr wird komplett umgeleitet. Wenn ihr könnt, dann umfahrt das Gebiet also selbstständig. Auch in Fahrtrichtung Nürnberg läuft es nicht rund an der Stelle. Es wird über einen Standstreifen geleitet. Das dauert aber deutlich länger als sonst normal. Wären. Ist euch auch noch was aufgefallen? Eine Info, die wichtig wäre für alle anderen Autofahrer? Dann ruft durch 08000 98 6 98 6. Es ist heiß. Es ist wieder Zeit für die ganz kurzen Klamotten in Schwanstetten. Aktuell 29 Grad, 29 Grad auch bei euch in Fürth. Damit haben wir die Höchstwerte für heute zwar geknackt, aber am Wochenende, da geht noch ein bisschen was. Es bleibt nämlich in den nächsten Tagen einfach super sonnig und heiß. Höchstwerte immer so um die 30 Grad. Das Gute ist aber, es geht auch ein bisschen Wind.
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10: 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Gleich haben wir es. 4 Minuten nach 4. Die Ann-Kathrin hier. Ich stelle hiermit den offiziellen Antrag. Im Sommer würde ich gern 4 Wochen einfach aus dem Outdoor-Studio senden. Fühlt sich so gut an. Ich stehe heute für euch am Lieblingsstrand an der Sommerinsel Schütt und genieße den Start ins Wochenende. Sommerfeeling bekommt ihr jetzt auch gleich. Und zwar mit Lou Bega, Mambo No. 5. Der Mann mit dem Hut und mit den vielen Frauen.

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0: Aktuelle Temperatur in Erlangen 29 Grad und im durchschnittlich gedämmten Dachgeschoss, da hat es schon wieder an die 40. 98,6 Charivari kühlt euch jetzt runter. Die Ann-Kathrin hier live heute für euch vom Lieblingsstrand. In Franken, da bleibt es heiß in den nächsten Tagen und da hilft eigentlich ja nur noch ein Sprung ins kalte Wasser. Aktuelle Wassertemperatur im Naturgartenbad in Nürnberg, Schwimmerbecken 22 Grad. 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

0: Aktueller Cocktail-Count, überraschenderweise noch keiner. Leute, ich bin in der Arbeit. Die Ankatrin hier, 98.6, Charivari, heute live vom Lieblingsstrand. Sarina wartet auf unsere Gewinnerinnen, die mit dem Mädelsabend und einem Kaltgetränk ins Wochenende starten. Und alle von euch, die noch auf der Suche sind nach einem neuen Lieblingssommergetränk, die bekommen jetzt einen Tipp von Kollegin Steffi.
1: Für mich das genialste Sommergetränk überhaupt. Ich habe es auch selbst ganz frisch für mich entdeckt. Der Wassermelone-Joghurt-Drink. Der geht auch ganz leicht. Einfach eine Wassermelone in Stücke schneiden, dann Joghurt mit rein oder eben eine vegane Alternative. Bisschen Honig dazu oder eben auch eine vegane Alternative. Bisschen was Saures, also Limetten- oder Zitronensaft. Das Ganze dann einfach mit Eiswürfeln in den Mixer packen und danach ab in ein schönes Glas. Wer mag, kann dann auch ein bisschen Minze obendrauf mitpacken als Deko. So lecker, so gesund und so erfrischend.
0: Also noch ein paar Eiswürfel gehören da rein und schon kann das Wochenende cool starten. Schluss mit dem Alltagsstress machen wir jetzt in der nächsten halben Stunde. Der nächste 90er ist ein Sonnenschein-Entspannungshit pur. I Can See Clearly Now von Jimmy Cliff. Gleich für euch auf 98.6 Charivari.
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1: Servus, liebe Autofahrer. Wir schauen auf die A6 Nürnberg Richtung Amberg. Hier gibt es eine Sperrung zwischen Altdorf-Leimburg und Ahlfeld. Grund ist ein Unfall, dauert noch circa eine halbe Stunde voraussichtlich. Der Verkehr wird komplett umgeleitet. In Fahrtrichtung Nürnberg kommt ihr zwar durch, aber nur über den Standstreifen. Das dauert also länger. Wir schauen auf den Frankenschnellweg. Fürth Richtung Nürnberg. Stau zwischen Poppenreuth und Jansenbrücke. Feierabendverkehr ab ins Wochenende. Und es wird geblitzt in Fürth in der Hartstraße statt auswärts. Staus, Blitzer und Verkehrsinfos könnt ihr gerne jederzeit durchgeben. 08000 96 98 6 ist die Nummer. Frankenwetter. 29 Grad, strahlend blauer Himmel und Sonnenschein gerade bei euch in Lauf an der Pegnitz. Veitsbronn meldet auch 29, das sind die Höchstwerte für heute. Heute Nacht kühlt es wieder schön runter, können wir alle durchlüften bei Tiefstwerten um die 13 Grad. Und das Wochenende, das geht genauso heiß und sonnig weiter wie heute, immer mit Höchstwerten um die 30 Grad.
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Was macht ihr denn als erstes, wenn ihr im Urlaub ankommt? Im Hotel einchecken und dann ab an den Strand. Ich bin schon da. 98.6 Charivari, die Ann-Kathrin. Ich sende heute für euch bis 19 Uhr live vom Lieblingsstrand in Nürnberg. Und Sarina ist sowas wie meine beste Freundin, die schon eine Woche länger im Urlaub ist. Du kennst die besten Spots hier.

0: Ja, so in etwa. Also die lokale Küche hat mich bis jetzt schon überzeugt. Hier gibt's von der Picknick-Brotzeit über Wraps, Bowls, Salate, Sommercocktails wie Daiquiri, Pina Colada, Mojito, Aperol Spritz und so weiter. Wirklich alles, was das Herz begehrt. Zur Abkühlung eine Eisschokolade oder, mein absolutes Highlight bisher, einfach dem Dünenweg bis zum Pool folgen. Da die Füße rein und der Feierabend ist perfekt.
1: Ja, ab in den Pool geht's jetzt, Freunde. Für euch mit dem nächsten 80er. Like Ice in the Sunshine. Schönen Start ins Wochenende mit 98.6 Charivari. Heute live vom Lieblingsstrand von der Sommerinsel Schütt in Nürnberg.

0: Während ich am Lieblingsstrand in Nürnberg ins Wochenende starte, da geht auch das Feiern in Fürth los. Denn heute startet das Fürth-Festival. Wo ihr da genau was erleben könnt am Wochenende, das hört ihr gleich um 5 in Franken live in den 98.6 Charivari Nachrichten.
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14: Ich bin Oliver Urbanke. Der Bundestag hat die

0: Gesundheitsreform der schwarz-roten Koalition beschlossen. Das umstrittene Sparpaket soll neue Beitragserhöhungen bei den gesetzlichen Krankenkassen verhindern. Thomas Brock berichtet.
1: Das Paket sieht vor, dass Praxen, Kliniken, Apotheken und Pharmabranche weniger Geld ausgeben, aber auch die Versicherten müssen mit mehr Zuzahlungen und weniger Leistungen rechnen. Insgesamt sollen so schon im kommenden Jahr fast 19 Milliarden Euro gespart werden. Scharfe Kritik kommt von der Opposition. Sie warnt etwa vor überlasteten Ärzten und einem Krankenhaussterben.
0: Stundenlanges Scrollen in der Nacht und fehlender Schlaf. Social-Media-Plattformen machen offenbar süchtig. Das sind vorläufige Ergebnisse einer EU-Untersuchung. Demnach bestehen Risiken für Kinder und Jugendliche vor allem durch personalisierte Empfehlungen und Videos, die automatisch immer weiterlaufen. Künftig gelten strengere Regeln für Vermieterinnen und Vermieter von E-Scootern. Unfallgeschädigte sollen einfacher Schadensersatz bekommen. Das Gesetz sieht vor, dass Betreiber der E-Rollerflotten für die Unfallkosten aufkommen müssen, wenn der eigentliche Verursacher nicht belangt werden kann. Und bei Unfällen mit parkenden E-Scootern sollen Geschädigte nicht mehr nachweisen müssen, dass ein Fahrer das Gerät falsch abgestellt hat.
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3: mit Chris Wahle. 3 Tage Live-Musik, Kultur und Festivalstimmung zum Nulltarif. Das ist das Fürth-Festival. Von heute bis Sonntag verwandelt sich die Fürther Innenstadt wieder in eine große Open-Air-Bühne. Neben den bekannten Veranstaltungsflächen Fürther Freiheit, Hallplatz, Kirchenplatz, Lindenhain und Grüner Markt ist in diesem Jahr auch der Rathaus-Innenhof mit dabei. Zu den Höhepunkten des abwechslungsreichen Programms zählt heute der legendäre Gnadenlos Grand Prix, der mittlerweile echten Kultstatus genießt. Auch kostenlose Stadtführungen bietet die Stadt am Wochenende an. Am Sonntag stehen die Kinder im Mittelpunkt. Der Eintritt zum Fürth-Festival ist wie immer kostenlos.
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4: Servus, liebe Autofahrer. Wir schauen auf die A3 Würzburg Richtung Nürnberg. Zwischen Tenlohe und dem Kreuz Nürnberg gibt es immer wieder Stau und stockenden Verkehr. Zeitverlust insgesamt ca. 20 Minuten. Eine halbe Stunde mehr müsst ihr auf der A6 einplanen. Nürnberg Richtung Amberg. Hier gibt es 3 Kilometer Stau zwischen dem Kreuz Altdorf und Altdorf-Leimburg. Grund ist ein Unfall. Die linke Spur ist komplett blockiert. Geblitzt wird aktuell in Fürth in der Hartstraße stadtauswärts und in Lauf an der Pegnitz im Eckenheider Weg stadtauswärts auch. Staus und Blitzer, die könnt ihr immer melden. 0800 98 6 98 6 ist die Nummer. Einfach anrufen oder eine WhatsApp schicken. Frankenwetter. 29 Grad hat es im Moment in Nürnberg, Lauf am Holz, an meiner Lieblingseisdiele. Liebe Grüße. 30 Grad sogar in Obermichelbach. Höchstwerte damit für heute auf jeden Fall geknackt. Es geht super sonnig rein in den Freitagabend. Heute Nacht dann schön durchlüften. 13 Grad sind die Tiefstwerte. Samstag und Sonntag werden nämlich mindestens genauso heiß und genauso sonnig.
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4: 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Die Ann-Kathrin hier, Servus, 3 Minuten nach 5 haben wir es jetzt. PC runterfahren, Spülmaschine anwerfen, ausstempeln in der Arbeit und ab rein ins Auto und rein in den Feierabend mit euch. Vielleicht fahrt ihr nicht gleich nach Hause, sondern zu mir. Heute bis 19 Uhr live am Lieblingsstrand Sommerinsel Schütt in Nürnberg. Den feinsten Sandstrand unter meinen Füßen, den kann ich euch ja leider nicht liefern durchs Radio. Leider. Aber das Sommergefühl, das kriegt ihr. Dafür sorgen gleich die Gypsy Kings mit Bailame aus den 90ern direkt nach den Bengals.

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0: Also der Plan für heute, der steht ja wohl, oder? Ihr macht Feierabend und kommt direkt zum Lieblingsstrand Sommerinsel Schütt in Nürnberg. Ich bin schon da. Die Ankatrin hier, Servus 98.6 Charivari. Wir senden live vom Strand heute bis 19 Uhr. Direkt danach startet One More Song. Genug Aperol Spritz ist schon da und der DJ-Sound, der liefert doch die perfekte Freitagsstimmung. Ab 10 wird das Ganze dann für euch zur Headphone-Party. Muss man auch mal mitgemacht haben und der Eintritt ist frei. Für morgen hat mein Kollege Maxi einen Wochenendvorschlag für euch.
1: Die Flohmarktsaison ist in vollem Gange und neben Graffelmarkt, Trempelmarkt und Co. sind vor allem die kleinen Stadtteilflohmärkte sehr beliebt. Da gibt's in Nürnberg ja wirklich einige davon, aber nicht überall. Und genau das hat auch Caro aus Sebald bemerkt.
2: Meinem Nachbarn Jakob und mir ist nämlich aufgefallen, dass wir in ganz vielen anderen Nürnberger Stadtteilen schon richtig schöne Hinterhofflohmärkte haben. Nur eben bei uns

0: in See bald noch nicht. Und deswegen dachten wir zwei uns, naja, das ändern wir jetzt.
1: Und morgen ist es soweit. Von 10 bis 16 Uhr gibt's den ersten Hofflohmarkt in Nürnberg-Seebald zum Stöbern und Bummeln. Und für die Kinder, da gibt's auch was Besonderes, nämlich ein Hofflohmarkt-Bingo. Da können die wirklich einiges entdecken.
2: Nach dem Flohmarkt bin ich dann morgen in der Gartenwelt Dauchenbeck in Fürth. Da ist nämlich Bella Italia Abend Shopping-Event mit italienischer Live-Musik, Schmuck, Beauty und Kleidungsshops. Und klar, ihr könnt auch noch ganz viele schöne Sachen für euren Garten holen. Noch mehr Ideen für euer Wochenende, die findet ihr wie immer online auf 98.6charivari.de.

0: Also die Stimmung am Lieblingsstrand, die ist top. 98.6 Charivari sendet für euch bis heute Abend live von der Sommerinsel Schütt. Und vielleicht, vielleicht bekomme ich ja gleich ein paar Leute hier auch zum Tanzen. Gleich kommt nämlich für euch Lambada von Kaoma. Und der Schwung dafür, der muss aus der Hüfte kommen. Ganz nah am Partner, Knie an Knie. Das ist echte Abwechslung für Franken, zusammen mit dem nächsten 80er von John Farnham. Kurz nach 5:30, gleich für euch auf 98.6 Charivari.
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0: Servus, liebe Autofahrer. Auf der A3 Nürnberg Richtung Regensburg zwischen Altdorf-Burgthann und Oberülsbach. Achtung, linke Spur blockiert. Hier gibt es eine ungesicherte Unfallstelle und Menschen auf der Fahrbahn. Fahrt bitte vorsichtig. A3 Altdorf-Burgthann und Oberülsbach. Die linke Spur blockiert. Außerdem die A6, unser Sorgenkind heute. Nürnberg Richtung Amberg. 3 Kilometer Stau zwischen dem Kreuz Altdorf und Altdorf-Leimburg. Grund ist ein Unfall. Auch da ist die linke Spur dicht. Zeitverlust 30 Minuten. Und im Anschluss daran zwischen Altdorf-Leimburg und Ahlfeld ist dann aktuell gesperrt. Die Dauer der Sperre ist im Moment noch ungewiss. Geblitzt wird in Nürnberg in der Schultheißallee, Fahrt Richtung Münchner Straße. In Fürth steht ein Blitzer in der Hartstraße stadtauswärts. Und in Lauf an der Pegnitz wird geblitzt im Eckenheider Weg stadtauswärts. Staus, Blitzer und Verkehrsinfos könnt ihr gerne immer per

0: WhatsApp ins Studio schicken oder ihr ruft durch 0800 98 6 98 6.
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0: Den aktuellen durchschnittlichen Liter Super E10 kriegt ihr für 2,06 Euro. Günstigster Preis, den ich finden kann, ist 1,97 Euro in der Donaustraße in Nürnberg. Diesel kostet im Moment im Schnitt 2,01 Euro. Günstigster Preis 1,93 Euro am Sand in Rohr. Knackige 30 Grad meldet die Wetterstation in Stein für euch. 30 Grad im Moment auch in Fürth unter Farnbach. Dazu gibt's Sonne, Sonne und noch mehr Sonne bis in die späten Abendstunden rein. Heute Nacht dann gut durchlüften. 13 Grad sind die Tiefstwerte. Bevor es Samstag und Sonntag nochmal genauso heiß wird wie heute. Viel, viel Sonnenschein und ein bisschen Wind geht zum Glück am Nachmittag.
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0: Lange Abende, laue Nächte, frischer Erdbeerkuchen und der Geruch von Sonnencreme. Ich liebe den Sommer, ja. 98.6 Charivari feiert heute das schöne Wetter zusammen mit euch am Lieblingsstrand in Nürnberg. Und genießen tun wir das Sommerwochenende ja alle auf unsere ganz eigene Weise. Was ist denn für euch das Beste am Sommer?
1: Ich würde sagen, dass man sich abkühlen kann, wenn es richtig, richtig heiß ist. Wenn man da am besten eine Fahrradtour hinmacht, dann ist man schon durchgeschwitzt ein bisschen. Und dann kann man sich abkühlen im See.
2: Schönes Wetter, Sonne, Sunshine.
3: Lesen oder einfach Musik hören.
4: Dass man nicht arbeiten muss, sondern frei hat. Ein bisschen ins Wasser oder halt auch nicht ins Wasser, sondern einfach nur daneben und ein Buch lesen.
5: Und wenn man mit seinen Freunden da ist, Zeit mit seinen Freunden zu verbringen.
6: Und auch die Freibad-Pommes, die schmecken immer ganz besonders gut.
0: Können wir jetzt auch noch einen kleinen Snack hier und euch den nächsten 80er. Nicht irgendeinen, sondern einen, der zur Sonne über Franken passt. Hier kommt Entspannung pur. Im Liegestuhl zurücklehnen und genießen. Jetzt mit Toto und Afrika. Schönen Start euch ins Wochenende mit 98.6 Charivari.

Hunderttausende Menschen kommen uns in ein paar Wochen in Nürnberg besuchen, zum 50. Badentreffen. Und weil das ein Jubiläum ist, gibt's auch ein paar ganz besondere Highlights für uns alle. Zum Beispiel die größte Karaoke-Aktion, von der ich jemals gehört habe. Stellt euch vor, der ganze Hauptmarkt ist voller Menschen, ein Projektor zeigt den Liedtext an der Häuserwand und alle singen zusammen denselben Song. Das wird so ein gutes Gefühl sein. Die schlauen Einzelheiten zum nächsten Badentreffen, die hat um 6 für euch Chris Wahr.

0: Alle in den 98.6 Charivari Nachrichten. Und das zusammen singen, das üben wir direkt mal nach 6. Und zwar mit einem Song, der bei 30 Grad im Schatten eigentlich nur noch besser wird. Gleich für euch Joe Cocker und Summer in the City.
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2: 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Die Konzerte fanden ja damals zeitgleich in London und in Philadelphia statt und wir spielen euch stündlich einen Song, der damals von Sting, Phil Collins, Madonna, U2, Elton John und allen anderen performt wurde. Montag hier auf 98.6 Charivari. Wir freuen uns. Schönes Wochenende.
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1: Ich bin Oliver Urbanke. Tennisprofi Alexander Zverev ist zum ersten Mal in das Endspiel beim Rasenklassiker in Wimbledon eingezogen und kann dort den zweiten Grand-Slam-Titel in seiner Karriere holen. Der French Open-Sieger aus Hamburg gewann sein Halbfinale gegen den britischen Außenseiter Arthur Ferry in 3 Sätzen. Menschen, die sogenannte K.O.-Tropfen einsetzen, müssen künftig mit hohen Strafen rechnen. Wer die gefährlichen Mittel für eine Vergewaltigung oder einen Raub einsetzt, soll laut Gesetzesentwurf der Bundesregierung künftig mit mindestens 5 Jahren Freiheitsstrafe rechnen müssen. Der Bundesrat hat dem jetzt zugestimmt. K.O.-Tropfen sind meist heimlich verabreichte Substanzen, die Opfer schnell benommen, wehrlos oder bewusstlos machen können. Wer einen kaputten Toaster, Staubsauger oder eine Waschmaschine hat, soll künftig bessere Chancen auf eine Reparatur bekommen. Einem entsprechenden Gesetz hat der Bundesrat jetzt zugestimmt. Tine Klimach berichtet.
2: Hersteller bestimmter Produkte wie etwa Waschmaschinen, Mobiltelefone, Tablets oder E-Bikes werden damit gesetzlich verpflichtet, ihre Produkte während der üblichen Lebensdauer zu einem angemessenen Preis zu reparieren. Außerdem müssen die Geräte künftig so gebaut sein, dass man sie reparieren kann. Wer also etwa den Akku so verbaut, dass ein Tausch nicht möglich ist, verstößt gegen das Gesetz.
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3: mit Chris Wahle. 50 Jahre Baden-Treffen, das ist mehr als ein runder Geburtstag. Am letzten Juliwochenende verwandelt sich die Nürnberger Altstadt wieder in ein Weltmusikfestival der Superlative, zu dem rund 200.000 Besucher erwartet werden. Festivalleiter Rainer Pirzkal.
4: Das Baden-Treffen ist 1976 gegründet worden, und zwar zum 400. Todestag von Hans Sachs, der Nürnberger Meistersänger. Und man hatte sich damals eben gedacht, was könnte man zu diesem Jubiläum machen? Und hatten wir einen Liedermacher-Wettbewerb ausgelotet. Und das war die Gründungsidee des Baden-Treffens, das sich bis heute erhalten hat und der Weltmusik geöffnet hat.
3: Das Festival läuft zum Jubiläum einen Tag länger als sonst, vom 30. Juli bis zum 2. August.
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5: Servus, liebe Autofahrer. Wir schauen auf die A6 Nürnberg Richtung Amberg. Zwischen Nürnberg-Langwasser und dem Kreuz Nürnberg-Ost. Achtung, ungesicherte Unfallstelle. Nochmal gleiche Strecke, aber ein Stückchen weiter. 3 Kilometer Stau zwischen dem Kreuz Altdorf und Altdorf-Leinburg. Unfall, linke Spur blockiert. Circa 30 Minuten Zeitverlust. Und im Anschluss daran gibt es eine Sperrung in Fahrtrichtung Amberg. Das ist zwischen Altdorf-Leinburg und Ahlfeld. Der Verkehr wird hier von der Polizei abgeleitet. Außerdem gibt es einen Blitzer in Nürnberg, und zwar in der Schultheißer Allee, Fahrtrichtung München. Straße. In Fürth wird in der Hartstraße stadtauswärts geblitzt, und in Lauf an der Pegnitz steht ein Blitzer im Eckenheider Weg stadtauswärts. Staus und Blitzer könnt ihr gerne immer durchgeben an die 08000 98 6 98 6. Dankeschön. Schwarzenbruck meldet im Moment 29 Grad im Schatten. 30 sind es bei euch in Erlangen-Eltersdorf. Dazu gibt es Sonne, Sonne und noch mehr Sonne. Also Schatten muss man schon ein bisschen suchen auch. Heute Nacht kühlt schön ab. 13 Grad sind die Tiefstwerte, bevor wir in das super sonnige, heiße Wochenende starten. Jeden Tag bis zu 30 Grad, 15 Stunden Sonnenschein. Das Gute ist, es gibt aber auch so ein bisschen ein laues Lüftchen, das mindestens morgen Nachmittag weht.
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5: 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Servus, die Anke-Drin hier. 6:04 haben wir es jetzt. Ich hoffe, ihr seid schon gut reingestartet ins Wochenende. 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

0: nur eine, die hat noch mehr Spaß, und zwar Sarina mit unseren Gewinnerinnen vom Mädelsabend. Sag mal, wie viele Runde Cocktails ist das jetzt bei dir?
1: Oh du, ich habe ganz ehrlich aufgehört zu zählen, muss ich sagen. Aber wir sind nicht bei der ersten, so viel sei verraten. Und ich muss schon sagen, also sie schmecken alle fast immer besser. Oder was trinkst du gerade? Hat es dir geschmeckt?
2: Oh, super lecker Aperol Spritz.
3: Ich bin auch im Aperol Spritz Team auf jeden Fall.
2: Ich nicht, ich bin Sadi Spritz Team.
1: Oh, und was war denn bis jetzt so das Beste hier? Was würdest du sagen?
2: Also der Walk im Pool war einfach cool.
1: Der Walk im Pool, der war einfach cool. Anders kann man es nicht sagen. Ich sage euch, wenn ihr einmal die Füße in dieses kalte Wasser streckt, dann fühlt ihr euch wie neugeboren.
0: Ja, da muss ich jetzt dann auch gleich noch hin. Erstmal aber auch für mich ein kleines Cocktailchen. Und für euch, da geht's weiter. Jetzt mit Aha.

Für mich ja der schönste Arbeitstag des Jahres. Die Ann-Kathrin hier, servus. Heute kommt 98.6 Charivari live vom Lieblingsstrand in Nürnberg zu euch. Sommerinsel Schütt statt Studio, das macht schon Spaß. Hier stört es nämlich auch keinen, wenn ich keine Schuhe mehr anhabe. Es gibt

0: Also keine Klimaanlage dieser Erde kann es schaffen, dass sich 30 Grad so gut anfühlen wie genau hier. 98,6 Charivari, heute für euch live vom Lieblingsstrand in Nürnberg. Liegst am weißen Sand, am Pool oder an der Liegestuhllaune? Ich weiß es nicht. Auf jeden Fall ist Genießen angesagt. In der nächsten halben Stunde die meisten 80er und 90er auf 98,6 Charivari mit Chris Rea und On the Beach.
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0: Servus, liebe Autofahrer. Wir schauen auf die A6 Heilbronn Richtung Nürnberg zwischen Schwabach Süd und Roth. Achtung, hier liegen mehrere Metallteile auf der Fahrbahn. Weiter geht's auf der A6, aber Nürnberg Richtung Amberg. Zwischen Nürnberg-Langwasser und dem Kreuz Nürnberg-Ost. Rechte Spur blockiert. Hier ist ein Unfall passiert. Obacht Menschen auf der Fahrbahn unterwegs. Noch ein Unfall weiter vorne. Das ist dann zwischen dem Kreuz Altdorf und Altdorf-Leimburg. Hier ist die linke Spur blockiert. Es hat sich schon Stau gebildet. Circa 30 Minuten Zeitverlust im Moment. Und direkt danach folgend eine Sperrung in Fahrtrichtung Amberg auf der A6. Das ist dann also zwischen Altdorf-Leimburg und Ahlfeld. Der Verkehr wird von der Polizei abgeleitet. Geblitzt wird aktuell in Nürnberg in der Schultheißallee, Fahrtrichtung Münchner Straße und im Lauf an der

0: Regnet im Eckenheider Weg, steht ein Blitzer, blitzt stadtauswärts. Staus, Blitzer und wichtige Verkehrsinfos könnt ihr mir immer weitergeben. Einfach kurz anrufen oder eine WhatsApp schicken an die 08000 98 6 98 6. Am Wochenende stellt sich ja eigentlich nur die Frage, an welchen See ihr denn gerne fahren wollt. Am Rotsee hat sie jetzt noch 29 Grad, 28 Grad am Hamburger Stausee. Morgen Lufttemperatur auch wieder 29 Grad, 15 Stunden Sonnenschein und am Nachmittag, da geht ein schöner, angenehmer Wind.
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12: Ich bin Dominik Schweiger. Der Bundesrat hat gleich mehrere wichtige Gesetze beschlossen. Künftig haben Verbraucher ein Recht auf Reparatur. Hersteller von Handys oder Waschmaschinen müssen ihre Produkte zu einem angemessenen Preis instand setzen und Ersatzteile bereitstellen. Und der Bundesrat hat auch den Weg für die Gesundheitsspareform freigemacht. Gesetzlich Versicherte müssen sich damit beispielsweise auf höhere Zuzahlungen bei Medikamenten einstellen. Der Bundestag hat das neue Gebäudemodernisierungsgesetz, also eine Reform des sogenannten Heizungsgesetzes, beschlossen. Damit werden Kernpunkte der von der Ampelregierung beschlossenen Regelungen gekippt. Öl- und Gasheizungen müssen ab 2029 schrittweise mit einem steigenden Anteil an zum Beispiel Biomethan oder Bioöl betrieben werden. Umweltverbände und die Grünen warnen vor massiven Rückschritten beim Klimaschutz durch das neue Gesetz. Nach dem Messerangriff am Gymnasium in Schongau prüfen die Ermittler neue Hinweise. Nach Angaben der Staatsanwaltschaft gibt es Anzeichen dafür, dass der Täter die Tat möglicherweise per Livestream übertragen wollte. Außerdem untersuchen die Behörden ein Schreiben, das von dem 16-Jährigen stammen könnte. Laut Spiegel werden darin frühere Schulamokläufe verherrlicht. Bei dem Angriff am Mittwoch waren 2 13-jährige Mädchen schwer verletzt worden. Alexander Zverev ist nur noch einen Sieg vom Wimbledon-Titel entfernt. Der

0: Hamburger hat dort zum ersten Mal das Endspiel erreicht. Zverev hat sein Halbfinale gegen den britischen Außenseiter Arthur Ferry gewonnen. Zoe Tasovali berichtet.
1: Nach einem umkämpften ersten Satz hatte Zverev die Partie komplett im Griff und ließ seinem Gegner kaum noch eine Chance. Im Finale am Sonntag kann der Hamburger als erster deutscher Wimbledon-Sieger seit Michael Stich im Jahr 1991 Tennisgeschichte schreiben. Auf ihn wartet dann allerdings ein echter Brocken. Entweder Titelverteidiger Jannik Sinner oder Rekord-Grand-Slam-Sieger Novak Djokovic.
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3: mit Chris Wade. Der Bikepark im Schmausenburg ist ein voller Erfolg. Knapp 9 Wochen nach der Eröffnung zieht der Forstbetrieb Nürnberg eine positive Bilanz. Rund 80.000 Fahrten wurden nach Schätzungen bereits auf den Strecken registriert. Der Bikepark habe sich damit schnell zu einem beliebten Treffpunkt für Mountainbiker aus Nürnberg und der Region entwickelt, heißt es. Das Angebot richtet sich an Einsteiger genauso wie an erfahrene Fahrer. Nachbesserungsbedarf besteht allerdings beim Verhalten einiger Besucher. Die Betreiber kündigen an, künftig konsequent gegen Falschparker auf gesperrten Forstwegen vorzugehen. Außerdem erinnern sie an das Übernachtungs-, Feuer- und Rauchverbot im Reichswald. Insgesamt sehen sie sich mit dem neuen Bikepark aber in ihrem Konzept bestätigt.
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5: Servus, liebe Autofahrer. Wir schauen auf die A3 Nürnberg Richtung Würzburg. Zwischen Erlangen-West und Höchstadt-Ost 1 Kilometer Stau, 10 Minuten Zeitverlust aktuell. A6 Nürnberg Richtung Amberg, 3 Kilometer Stau zwischen dem Kreuz Altdorf und Altdorf-Leinburg. Hier ist ein Unfall passiert. Die linke Spur ist weiterhin blockiert. Zeitverlust circa 30 Minuten durch den Stau. Und gesperrt ist auch weiterhin auf der Strecke A6 Nürnberg Richtung Amberg. Zwischen Altdorf-Leinburg und Ahlfeld ein Unfall. Der Verkehr wird abgeleitet. Ich hoffe, ihr kommt gut an euer Ziel. Frankenwetter. 28 Grad aktuell in Rötenbach an der Pegnitz, 29 jetzt noch in Erlangen. Dazu Sonne, Sonne, noch mehr Sonne bis in die Abendstunden rein. Heute Nacht bleibt es auch trocken, kein Gewitter oder ähnliches in Sicht. Tiefstwerte um die 13 Grad aber, das heißt, alle können schön durchlüften heute Nacht. Morgen geht's wieder rauf bis auf 29 Grad, Sonne pur, 15 Stunden lang und das gleiche nochmal am Sonntag.
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1: 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Schönes Wochenende.
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4: Ich bin Dominik Schweiger. Grünes Licht für mehrere wichtige Gesetze. Der Bundesrat hat ein Recht auf Reparatur beschlossen. Viele Elektrogeräte müssen künftig verlässlich reparierbar sein. Außerdem hat die Länderkammer die umstrittene Gesundheitsreform durchgewunken. Die schwarz-rote Koalition will die Krankenkassen finanziell entlasten. Für gesetzlich Versicherte bedeutet das, dass sie sich unter anderem auf höhere Zuzahlungen bei verschreibungspflichtigen Medikamenten einstellen müssen. Das sogenannte Heizungsgesetz der früheren Ampelregierung, also das Gebäudeenergiegesetz, wird grundlegend geändert. Nach dem Bundestag hat auch der Bundesrat der Reform zugestimmt. Künftig können unter bestimmten Bedingungen auch neue Gas- und Ölheizungen eingebaut werden. Nach und nach soll der Anteil von etwa Bioöl als Energieträger steigen. Die bisherige 65%-Regel für erneuerbare Energien entfällt. Die deutschen Autobauer kämpfen weiter mit sinkenden Verkaufszahlen. Im zweiten Quartal haben sowohl Volkswagen als auch BMW ein Minus beim Absatz verzeichnet. Hauptgrund ist der deutliche Einbruch auf dem chinesischen Markt. Und der ist deutlich größer als die Zuwächse in Europa und Nordamerika.

0: Berlins regierender Bürgermeister Wegner zieht die Reißleine. Nach monatelanger Kritik verzichtet er auf eine weitere Spitzenkandidatur für die CDU bei der Abgeordnetenhauswahl im September. Er will aber noch bis zur Wahl im Amt bleiben. Thomas Brock berichtet.
1: Am Ende ist der Druck dann doch zu groß geworden. Es geht vor allem um Wegners Krisenmanagement beim großen Stromausfall in Berlin Anfang des Jahres. Er spielte an dem Tag, als es losging, Tennis, verschwieg das aber erst einmal. Und auch danach gab es immer wieder Ungereimtheiten, wann er sich denn nun wirklich um den Blackout kümmerte.
0: Rauch im Maschinenraum hat am Chiemsee einen Großeinsatz ausgelöst. Rund 200 Fahrgäste mussten einen Dampfer verlassen. Das Schiff konnte noch einen Steg in Sion-Seebruck erreichen. Verletzt wurde niemand. Ursache war nach ersten Erkenntnissen ein defektes Stromaggregat.
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3: Mit Chris Wahle. Es ist ein Fest für die Bürger und den Wald. An diesem Wochenende lädt der Bund Naturschutz wieder zum Reichswaldfest ein. Hier wird nicht nur gefeiert, sondern auch der Wald gewürdigt, denn dem geht es aktuell schlecht und der BN fordert konsequenten Schutz. Auf dem Fest erwartet die Besucher unter anderem eine GPS-Schatzsuche, Baumklettern und eine große Tombola. Hubert Weiger, Ehrenvorsitzender des BN.
4: Wir hoffen uns wieder eine Stärkung des Einsatzes für den Reichswald, dass die anwesenden Verantwortlichen der Stadt und des Landes und des Bundes sehen, jawohl, die Menschen haben nicht nur Interesse am Wald, sondern sie erwarten auch von der Politik Handeln für den Wald. Und je mehr Menschen zum Reichsfest kommen, umso größer der Druck, mehr als bisher für den Klimaschutz zu machen.
3: Sorgen wegen des Eichenprozessionsspinners muss sich niemand machen. Nester im Festbereich wurden entfernt.
5: Wir starten rein ins wunderschöne sommerliche Wochenende. Während es jetzt in der Nacht noch ein bisschen abkühlt, so runter auf 20 Grad, vielleicht in manchen Regionen sogar in der Nacht auf 15 Grad runtergeht, geht es morgen wieder auf bis zu 30 Grad hoch bei Sonnenschein. Sonntag genauso. Und dann gehen wir in eine ganze Woche, wo wir jeden Tag 30 Grad und Sonne kriegen.
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2: Ich bin Dominik Schweiger. Der Bundesrat hat gleich mehrere wichtige Gesetze beschlossen. Künftig haben Verbraucher ein Recht auf Reparatur. Hersteller von Handys oder Waschmaschinen müssen ihre Produkte zu einem angemessenen Preis instand setzen und Ersatzteile bereitstellen. Und der Bundesrat hat auch den Weg für die Gesundheitsspareform freigemacht. Gesetzlich Versicherte müssen sich damit beispielsweise auf höhere Zuzahlungen bei Medikamenten einstellen. Bundestag und Bundesrat haben außerdem das neue Gebäudemodernisierungsgesetz, also eine Reform des sogenannten Heizungsgesetzes, beschlossen. Damit werden Kernpunkte der von der früheren Ampelregierung beschlossenen Regelungen gekippt. Umweltverbände und die Grünen warnen vor massiven Rückschritten beim Klimaschutz durch das neue Gesetz. Flughäfen können künftig eine komplett digitale Abfertigung anbieten, damit Passagiere schneller zum Gate kommen. Die Nutzung ist für die Fluggäste aber freiwillig. Der Bundesrat hat dafür grünes Licht für ein Gesetz gegeben, das der Bundestag schon Ende Juni beschlossen hatte. Nach dem Messerangriff am Gymnasium in Schongau prüfen die Ermittler neue Hinweise. Nach Angaben der Staatsanwaltschaft gibt es Anzeichen dafür, dass der Täter die Tat möglicherweise per Livestream übertragen wollte. Außerdem untersuchen die Behörden ein Schreiben, das von dem 16-Jährigen stammen könnte. Laut Spiegel werden darin frühere Schulamokläufe verherrlicht. Bei dem Angriff am Mittwoch waren zwei 13-jährige Mädchen schwer verletzt worden. Alexander Zverev ist nur noch einen Sieg vom Wimbledon-Titel entfernt. Der Hamburger hat dort zum ersten Mal das Endspiel erreicht. Zverev hat sein Halbfinale gegen den britischen Außenseiter Arthur Ferry gewonnen. Zoe Tasovali berichtet.
3: Nach einem umkämpften ersten Satz hatte Zverev die Partie komplett im Griff und ließ seinem Gegner kaum noch eine Chance. Im Finale am Sonntag kann der Hamburger als erster deutscher Wimbledon-Sieger seit Michael Stich im Jahr 1991 Tennisgeschichte schreiben. Auf ihn wartet dann allerdings ein echter Brocken. Entweder Titelverteidiger Jannik Sinner oder Rekord-Grand-Slam-Sieger Novak Djokovic.
0: Jetzt das Wichtigste aus Franken.
4: Mit Chris Wahle. 50 Jahre Baden-Treffen. Nürnberg feiert Ende Juli sein Weltmusikfestival.

0: Gleich 4 Tage lang. Auf 8 Bühnen in der Altstadt spielen deutsche und internationale Künstler unter anderem Musik von Folk über Rock, Pop, Hip-Hop oder Rap. Oberbürgermeister Markus König freut sich auf das Doppeljubiläum.
1: Ich glaube, das Badentreffen, das gehört dazu wie die Burg und die 3 im Weckle. Das ist einfach für unsere Stadt wesentlich. Und wir haben angefangen 1976 beim 400 Jahre Todestag Hans Sachs und jetzt haben wir 450. Todestag und wir feiern 50 Jahre. Also ich freue mich drauf. Es gehört zur Identität Nürnbergs.
0: Das Weltmusikfestival Badentreffen läuft vom 30. Juli bis zum 2. August. Einen Tag länger als sonst.
2: Na, jetzt kühlen wir uns über Nacht wieder ein bisschen ab und dann kommt ein super sommerliches, sonniges, warmes Wochenende. 30 Grad in der Spitze, sowohl Samstag als auch Sonntag. Und wenn ich auf die nächste Woche schaue, haben wir es genauso. 30 Grad und Sonnenschein.
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1: 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Aber die Temperaturen vom Juni, also ich weiß nicht, aber bei 38 Grad im Schatten und bestimmt 45 Grad in der Dachgeschosswohnung, wenn wir nachts wach liegen, weil die Luft steht und es einfach nicht abkühlt, ja dann träumt Halbfranken von einer Klimaanlage im eigenen Zuhause. 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
2: 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Das halte ich für ein höchst problematisches Vorgehen.
1: Aber so ohne Loch in der Wand geht, oder?
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1: Alles klar, vielen Dank an Gunter Geiler vom Deutschen Mieterbund Nürnberg. Übrigens auch ein Ventilator und nasse Handtücher sollen ja auch abkühlen.
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1: Also dann wollen wir mal.
2: Er kann sich einfach nicht trennen.
1: Abschieden wir uns.
3: Und schon treten sie in auf zwei Rädern in die Pedale. Sie, das sind der Filmemacher Matthias und sein Kumpel Philipp.
1: Das, was wir vorhaben, ist ein gewagtes Unterfangen. Philipp ist nicht mehr der Jüngste und ich habe ein paar Kilo zu viel drauf.
4: Na und?
1: Wir machen das, weil uns eine 20-jährige Freundschaft verbindet und wir stehen auf sportliche Herausforderungen. Obwohl wir keine Sportskanonen sind, aber wir haben mal zusammen gefastet.
4: Das ging ganz gut.
1: Ja, ich habe einen Pfund verloren.
3: Der Grund für ihre Radtour, sie wollen die gleiche Strecke wie Matthias' verstorbener Sohn Juri fahren. Gar nicht so einfach, w� Philipp schnell bemerkt.
5: Das ist irgendwie härter, als ich gedacht habe.
1: Was ist denn so schlimm für dich? Mich zu sehen oder was anderes?
5: Ich weiß nicht,
1: wie die gleiche Strecke fahren.
5: Natürlich ist die gleiche Strecke zu fahren, an Juri zu denken, klar.
1: Jede Etappe ist für mich...
5: Deswegen sind wir doch hier, das war die Idee.
1: Es ist sehr bewegend und zugleich weißt du es. Jede Etappe erinnert mich daran, dass er tot ist.
3: Die Strecke führt von der französischen Atlantikküste quer durch Europa bis nach Istanbul ans Schwarze Meer. Unterwegs treffen die beiden natürlich jede Menge Leute und erzählen ihnen von Juri.
1: Er war Clown.
6: Ach, das war sein Beruf?
1: Ja,
6: Clown?
1: Er war Clown und Musiker. Ah. Deshalb haben wir uns auch
6: ein paar Clownsnummern zugelegt.
1: Wir haben eine Nummer mit dem Hund und dann noch eine Zaubernummer.
6: Genau.
1: Ja.
6: Es ist schon... Wir wollen das Leben zurückholen.
1: Ich habe in diesem Jahr alles Mögliche gemacht. Ich habe Dinge gemacht für... Naja, für Juri, um ihn quasi am Leben zu erhalten, weißt du?
3: Bei aller Tragik um den Anlass der Radtour bietet auf zwei Rädern auch viele erfrischende und herzerwärmende Momente. Stefan Grundler, 98,6 Charivari, Kinoredaktion.

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2: Ich bin Dominik Schweiger. Der Bundesrat hat gleich mehrere wichtige Gesetze beschlossen. Künftig haben Verbraucher ein Recht auf Reparatur. Hersteller von Handys oder Waschmaschinen müssen ihre Produkte zu einem angemessenen Preis instand setzen und Ersatzteile bereitstellen. Und der Bundesrat hat auch den Weg für die Gesundheitsspareform freigemacht. Gesetzlich Versicherte müssen sich damit beispielsweise auf höhere Zuzahlungen bei Medikamenten einstellen. Bundestag und Bundesrat haben außerdem das neue Gebäude

0: Modernisierungsgesetz, also eine Reform des sogenannten Heizungsgesetzes, beschlossen. Damit werden Kernpunkte der von der früheren Ampelregierung beschlossenen Regelungen gekippt. Umweltverbände und die Grünen warnen vor massiven Rückschritten beim Klimaschutz durch das neue Gesetz. Flughäfen können künftig eine komplett digitale Abfertigung anbieten, damit Passagiere schneller zum Gate kommen. Die Nutzung ist für die Fluggäste aber freiwillig. Der Bundesrat hat dafür grünes Licht für ein Gesetz gegeben, das der Bundestag schon Ende Juni beschlossen hatte. Nach dem Messerangriff am Gymnasium in Schongau prüfen die Ermittler neue Hinweise. Nach Angaben der Staatsanwaltschaft gibt es Anzeichen dafür, dass der Täter die Tat möglicherweise per Livestream übertragen wollte. Außerdem untersuchen die Behörden ein Schreiben, das von dem 16-Jährigen stammen könnte. Laut Spiegel werden darin frühere Schulamokläufe verherrlicht. Bei dem Angriff am Mittwoch waren zwei 13-jährige Mädchen schwer verletzt worden. Alexander Zverev ist nur noch einen Sieg vom Wimbledon-Titel entfernt. Der Hamburger hat dort zum ersten Mal das Endspiel erreicht. Zverev hat sein Halbfinale gegen den britischen Außenseiter Arthur Ferry gewonnen. Zoe Tasovali berichtet.
1: Nach einem umkämpften ersten Satz hatte Zverev die Partie komplett im Griff und ließ seinem Gegner kaum noch eine Chance. Im Finale am Sonntag kann der Hamburger als erster deutscher Wimbledon-Sieger seit Michael Stich im Jahr 1991 Tennisgeschichte schreiben. Auf ihn wartet dann allerdings ein echter Brocken. Entweder Titelverteidiger Jannik Sinner oder Rekord-Grand-Slam-Sieger Novak Djokovic.
2: Jetzt das Wichtigste aus Franken
3: mit Chris Wade. Der Bikepark im Schmausenburg ist ein voller Erfolg. Knapp 9 Wochen nach der Eröffnung zieht der Forstbetrieb Nürnberg eine positive Bilanz. Rund 80.000 Fahrten wurden nach Schätzungen bereits auf den Strecken registriert. Der Bikepark habe sich damit schnell zu einem beliebten Treffpunkt für Mountainbiker aus Nürnberg und der Region entwickelt, heißt es. Das Angebot richtet sich an Einsteiger genauso wie an erfahrene Fahrer. Nachbesserungsbedarf besteht allerdings beim Verhalten einiger Besucher. Die Betreiber kündigen an, künftig konsequent gegen Falschparker auf gesperrten Forstwegen vorzugehen. Außerdem erinnern sie an das Übernachtungs-, Feuer- und Rauchverbot im Reichswald. Insgesamt sehen sie sich mit dem neuen Bikepark aber in ihrem Konzept bestätigt.
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1: 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Montag hier auf 98.6 Charivari. Wir freuen uns. Schönes Wochenende.
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2: Ich bin Hendrik Daum. Nach dem Bundestag hat auch der Bundesrat das Sparpaket für die gesetzliche Krankenversicherung passieren lassen. Vorgesehen sind unter anderem höhere Beiträge für Besserverdienende, Einschränkungen bei der kostenlosen Partnermitversicherung und höhere Zuzahlungen für Medikamente. Ziel der Reform ist die Stabilisierung der Finanzlage der Kassen. Zudem soll der Anstieg der Beiträge für Versicherte gestoppt werden. Es klingt wie in einem Film. In einem Flugzeug von Ryanair ist nach dem Start im griechischen Thessaloniki eine Fensterscheibe zerborsten. Der Passagier direkt am Fensterplatz wurde durch den Sog halb nach draußen gezogen. Neben ihm sitzende Reisende konnten ihn noch in die Maschine zurückziehen. Der Flieger war eigentlich auf dem Weg nach Memmingen, kehrte nach dem Vorfall aber sofort um. Der Passagier kam ins Krankenhaus, die anderen Reisenden in eine Ersatzmaschine. Die deutschen Autobauer kämpfen weiter mit sinkenden Verkaufszahlen. Im zweiten Quartal haben sowohl Volkswagen als auch BMW ein Minus beim Absatz verzeichnet. Hauptgrund ist der deutliche Einbruch auf dem chinesischen Markt. Und der ist deutlich größer als die Zuwächse in Europa und in Nordamerika. Berlins Bürgermeister Wegner zieht die Reißleine. Nach monatelanger Kritik verzichtet er jetzt auf eine weitere Spitzenkandidatur für die CDU bei der Abgeordnetenhauswahl im September. Er will aber bis zur Wahl noch im Amt bleiben. David Riemer berichtet.
3: Am Ende ist der Druck dann doch zu groß geworden. Es geht vor allem um Wegners Krisenmanagement beim großen Stromausfall in Berlin Anfang des Jahres. Er spielte an dem Tag, als es losging, Tennis, verschwieg das aber erst einmal. Und auch danach gab es immer wieder Ungereimtheiten, wann er sich denn nun wirklich um den Blackout kümmerte.
2: Deutschlands Tennisprofi Nummer 1 Alexander Zverev spielt im Finale von Wimbledon gegen Jannik Sinner. Der Italiener hat am Abend Novak Djokovic klar in 3 Sätzen besiegt. Damit trifft am Sonntag der Weltranglisten-Erste Sinner auf den Weltranglisten-Dritten Zverev. Für den 29-jährigen Hamburger ist es das erste Finale in Wimbledon überhaupt.
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4: mit Chris Wahle. Es ist ein Fest für die Bürger und den Wald. An diesem Wochenende lädt der Bund Naturschutz wieder zum Reichswaldfest ein. Hier wird nicht nur gefeiert, sondern auch der Wald gewürdigt, denn dem geht es aktuell schlecht und der BN fordert konsequenten Schutz. Auf dem Fest erwartet die Besucher unter anderem eine GPS-Schatzsuche, Baumklettern und eine große Tombola. Hubert Weiger, Ehrenvorsitzender des BN.
5: Wir hoffen uns wieder eine Stärkung des Einsatzes für den Reichswald, dass die anwesenden Verantwortlichen der Stadt und des Landes und des Bundes sehen, jawohl, die Menschen haben nicht nur Interesse am Wald, sondern sie erwarten auch von der Politik Handeln für den Wald. Und je mehr Menschen zum Reichsfest kommen, umso größer der Druck, mehr

0: als bisher für den Klimaschutz zu machen.
1: Sorgen wegen des Eichenprozessionsspinners muss sich niemand machen. Nester im Festbereich wurden entfernt.
2: Wir starten rein ins wunderschöne sommerliche Wochenende. Während es jetzt in der Nacht noch ein bisschen abkühlt, so runter auf 20 Grad, vielleicht in manchen Regionen sogar in der Nacht auf 15 Grad runtergeht, geht es morgen wieder auf bis zu 30 Grad hoch bei Sonnenschein, Sonntag genauso. Und dann gehen wir in eine ganze Woche, wo wir jeden Tag 30 Grad und Sonne kriegen.
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1: In England vor dem Ersten Weltkrieg spielt Virginia Woolf's Night and Day. Die junge Catherine fällt gerade aus allen Wolken, weil sie von ihrem besten Freund William einen Heiratsantrag bekommen hat.
2: Nein.
3: Nein?
2: Du bist mein ältester Freund. Aber ich will dich nicht heiraten. Ich habe dich in der Badewanne gesehen, als ich 6 war.
3: Ja, genau.
2: Nein.
3: Du meinst einfach nur nein und ja. Nicht auf gar keinen Fall, oder?
2: Nein. Was bin ich? Die letzte Gurke im Glas.
3: Du bist die süßeste Gurke im Glas.
2: Ehrlich?
1: Nun, das wird also nichts. Zumal Catherine Gefühle für den smarten Jack entwickelt. Er interessiert sich nämlich für Catherines wahre Leidenschaften, Mathematik und Astronomie.
2: Was ist das größte Problem der Menschheit heute?
4: Armut, Vorurteile, drohender Krieg in Europa?
2: Wir wissen nicht, wo wir sind. Wo unser Platz im Universum ist. Wer sind wir? Wo sind wir? Sind wir das Zentrum der Welt? Oder sind wir eine Nadelspitze in einer riesigen Welt, die über unseren Verstand geht?
1: Das Problem ist, Frauen, die sich mit solchen Fragen beschäftigen, haben es damals nicht leicht. Das merkt Catherine nur allzu deutlich, als sie sich an der Universität von Cambridge bewirbt.
5: Keine Waschräume.
2: Was?
5: Waschräume. Klos. Nur für Männer.
2: Sie meinen Toiletten?
5: Frauen führen hier keine eigenen Forschungen durch.
2: Ich könnte eine bauen. Ich könnte eine Toilette bauen, wenn das dem Fortschritt so im Wege steht.
5: Und ich könnte das Taj Mahal errichten. Aber leider habe ich keine Zeit dafür. Und sie verschwenden gerade unsere Zeit.
1: Der berühmte Roman ist in Virginia Woolf's Night and Day klassisch umgesetzt worden. Und unser deutscher Frauenschwarm Elias Mbarek in der Rolle des Jack hat dort seinen ersten Auftritt in einer internationalen Großproduktion. Stefan Grundler, 98.6 Charivari, Kinoredaktion.

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5: Ich bin Hendrik Daum. Nach dem Bundestag hat auch der Bundesrat das Sparpaket für die gesetzliche Krankenversicherung passieren lassen. Vorgesehen sind unter anderem höhere Beiträge für Besserverdienende, Einschränkungen bei der kostenlosen Partnermitversicherung und höhere Zuzahlungen für Medikamente. Ziel der Reform ist die Stabilisierung der Finanzlage der Kassen. Zudem soll der Anstieg der Beiträge für Versicherte gestoppt werden. Es klingt wie in einem Film. In einem Flugzeug von Ryanair ist nach dem Start im griechischen Thessaloniki eine Fensterscheibe zerborsten. Der Passagier direkt am Fensterplatz wurde durch den Sog halb nach draußen gezogen. Neben ihm sitzende Reisende konnten ihn noch in die Maschine zurückziehen. Der Flieger war eigentlich auf dem Weg nach Memmingen, kehrte nach dem Vorfall aber sofort um. Der Passagier kam ins Krankenhaus, die anderen Reisenden in eine Ersatzmaschine. Die deutschen Autobauer kämpfen weiter mit sinkenden Verkaufszahlen. Im zweiten Quartal haben sowohl Volkswagen als auch BMW ein Minus beim Absatz verzeichnet. Hauptgrund ist der deutliche Einbruch auf dem chinesischen Markt. Und der ist deutlich größer als die Zuwächse in Europa und in Nordamerika. Berlins Bürgermeister Wegner zieht die Reißleine. Nach monatelanger Kritik verzichtet er jetzt auf eine weitere Spitzenkandidatur für die CDU bei der Abgeordnetenhauswahl im September. Er will aber bis zur Wahl noch im Amt bleiben. David Riemer berichtet.
6: Am Ende ist der Druck dann doch zu groß geworden. Es geht vor allem um Wegners Krisenmanagement beim großen Stromausfall in Berlin Anfang des Jahres. Er spielte an dem Tag, als es losging, Tennis, verschwieg das aber erst einmal. Und auch danach gab es immer wieder Ungereimtheiten, wann er sich denn nun wirklich um den Blackout kümmerte.
5: Deutschlands Tennisprofi Nummer 1 Alexander Zverev spielt im Finale von Wimbledon gegen Jannik Sinner. Der Italiener hat am Abend Novak Djokovic klar in 3 Sätzen besiegt. Damit trifft am Sonntag der Weltranglisten-Erste Sinner auf den Weltranglisten-Dritten Zverev. Für den 29-jährigen Hamburger ist es das erste Finale in Wimbledon überhaupt.
0: Jetzt das Wichtigste aus Franken
7: mit Chris Wahle. 50 Jahre Badentreffen. Nürnberg feiert Ende Juli sein Weltmusikfestival gleich 4 Tage lang. Auf 8 Bühnen in der Altstadt spielen deutsche und internationale Künstler unter anderem Musik von Folk über Rock, Pop, Hip.

0: Pop oder Rap. Oberbürgermeister Markus König freut sich auf das Doppeljubiläum.
1: Ich glaube, das Badentreffen, das gehört dazu wie die Burg und die drei im Weckle. Das ist einfach für unsere Stadt wesentlich. Und wir haben angefangen 1976 beim 400 Jahre Todestag Hans Sachs und jetzt haben wir 450. Todestag und wir feiern 50 Jahre. Also ich freue mich drauf. Es gehört zur Identität Nürnbergs.
0: Das Weltmusikfestival Badentreffen läuft vom 30. Juli bis zum 2. August. Einen Tag länger als sonst.
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1: Ich bin Hendrik Daum. Nach dem Bundestag hat auch der Bundesrat das Sparpaket für die gesetzliche Krankenversicherung passieren lassen. Vorgesehen sind unter anderem höhere Beiträge für Besserverdienende, Einschränkungen bei der kostenlosen Partnermitversicherung und höhere Zuzahlungen für Medikamente. Ziel der Reform ist die Stabilisierung der Finanzlage der Kassen. Zudem soll der Anstieg der Beiträge für Versicherte gestoppt werden. Die deutschen Autobauer kämpfen weiter mit sinkenden Verkaufszahlen. Im zweiten Quartal haben sowohl Volkswagen als auch BMW ein Minus beim Absatz verzeichnet. Hauptgrund ist der deutliche Einbruch auf dem chinesischen Markt und der ist deutlich größer als die Zuwächse in Europa und Nordamerika. Die Abholzung des Regenwalds im brasilianischen Amazonasgebiet hat in der ersten Jahreshälfte offenbar den niedrigsten Stand seit Beginn der Aufzeichnungen im Jahr 2016 erreicht. Der linksgerichtete brasilianische Präsident Lula hatte ja in Aussicht gestellt, die illegale Abholzung des Amazonaswalds bis 2030 komplett zu stoppen. Der Amazonas gilt als grüne Lunge des Planeten. Sein Regenwald nimmt in gigantischen Mengen Kohlendioxid aus der Erdatmosphäre auf und wirkt damit der Erderwärmung entgegen. Rauch im Maschinenraum eines Dampfers hat am Chiemsee einen Großeinsatz ausgelöst. Rund 200 Fahrgäste mussten von Bord. Das Schiff konnte noch einen Steg in See und Seebruck erreichen. Verletzt wurde niemand. Ursache war nach ersten Erkenntnissen ein defektes Stromaggregat. Deutschlands Tennisprofi Nummer 1 Alexander Zverev spielt im Finale von Wimbledon gegen Jannik Sinner. Der Italiener hat am Abend Novak Djokovic klar in 3 Sätzen besiegt. Damit trifft am Sonntag der Weltranglisten-erste Sinner auf den Weltranglisten-dritten Zverev.
0: Jetzt das Wichtigste aus Franken
2: mit Chris Wade. Der Bikepark im Schmausenburg ist ein voller Erfolg. Knapp 9 Wochen nach der Eröffnung zieht der Forstbetrieb Nürnberg eine positive Bilanz. Rund 80.000 Fahrten wurden nach Schätzungen bereits auf den Strecken registriert. Der Bikepark habe sich damit schnell zu einem beliebten Treffpunkt für Mountainbiker aus Nürnberg und der Region entwickelt, heißt es. Das Angebot richtet sich an Einsteiger genauso wie an erfahrene Fahrer. Nachbesserungsbedarf besteht allerdings beim Verhalten einiger Besucher. Die Betreiber kündigen an, künftig konsequent gegen Falschparker auf gesperrten Forstwegen vorzugehen. Außerdem erinnern sie an das Übernachtungs-, Feuer- und Rauchverbot im Reichswald. Insgesamt sehen sie sich mit dem neuen Bikepark aber in ihrem Konzept bestätigt.
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2: Wenn man da geboren ist, wo ich geboren bin, das ist Essen wirklich wichtig. Ich meine, jeder hat eine andere Einstellung, ist schon klar. In Bayern sagt man, was der Bauer nicht kennt, das frisst er nicht. In China zum Beispiel, was der Bauer nicht kennt, das versucht er erst einmal zu essen. 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Aber der Terrorist, der hat nie pünktlich zum Flieger kommen, weil die Mama immer sagt, ja, puh, du hast ja noch nichts gegessen und mit nicht am Morgen, da steigt man doch nicht in einen Flieger rein. Mama, das passt schon. Ja, für wen koche ich dann? Na, schmeiß es weg. Na, muss es wegschmeißen. Das ganze Gute. So, na, Mama, komm doch morgen auf. Mama. Ja, morgen, morgen, morgen. Das sagst du immer. Morgen bist du dann wieder irgendwo in Pakistan bei irgendeinem Alti-Trainingslager. Mama, das heißt Al-Qaida-Trainingslager. Das ist mir wurscht, wenn der Kram fasst. Jetzt sitzt du hier und die ist wenigstens eine Suppe. Eine gute Rindsuppe. Es gibt ja nichts. Bis, Mama, ich komm ja spät. Ja, wenn du jetzt so lange miteinander hast, dann kommst du auf alle Fälle spät. So, jetzt sitzt du hier, Bub, und isst die Suppe. Muss er dann essen, der bayerische Terrorist. Das Rindsuppen und dann noch ein Rindsbraten mit Brot. Die Nudeln und ein Gemüse dazu und einen Beilagensalat und ein Bayerisch-Creme und anschließend zwei Stücke Marmorkuchen mit Sahne und zwei Milchkaffee. Wenn der da fertig ist, da geht doch der nicht in ein Kaufhaus rein, springt sie in die Luft, der sagt, ich muss mir das Cannabis heilen, weil ich bin fertig mit der Welt. So schaut sie mich aus.
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1: Mit zwei sehr verschiedenen Filmen tritt Hollywood jetzt neu in unseren fränkischen Kinos auf. Als da wären Evil Dead Burn und Vaiana. 10 Jahre nach dem Animationsfilm gibt es Vaiana von Walt Disney jetzt als echten Spielfilm. Auch darin muss die gleichnamige Häuptlingstochter den Halbgott Maui suchen und sie findet ihn auch.
2: Maui, Halbgott des Windes und des Meeres.
3: Held der Seefahrer.
2: Hä?
3: Es heißt korrekt Maui. Formwandler, Halbgott des Windes und des Meeres. Held der Seefahrer. Ha, Seefahrerinnen. Fahrer und Fahrerinnen.
2: Dankeschön.
3: Voll gerne.
1: Maui ist schuld daran, dass es auf der Erde ein Ungleichgewicht gibt. Kein Wunder, denn Maui interessiert sich eigentlich nur für sich selbst.
3: Vaiana, erzähl mir was von dir, von deinen Hoffnungen und deinen Träumen.
2: Ich habe schon immer davon geträumt.
3: Zeit ist um, ich muss los.
1: Im ersten Vaiana-Film lieh Dwayne Johnson Maui nur seine Stimme. In der Neuverfilmung spielt er ihn jetzt voll und ganz und sorgt für viele Lacher. Nachdem ihr Mann bei einem schweren Autounfall ums Leben gekommen ist, zieht die junge Witwe Alice in Evil Dead Burn zu ihrer Schwiegermutter. Diese ist überrascht, als Alice zur Tür hereinkommt und das nicht alleine.
4: Alice? Was ist denn los? Was ist passiert?
5: Wir haben euch gefunden.
1: Wir, das sind blutrünstige Untote, die die Lebenden zu sich holen wollen. Und das ist heftig, denn der brettharte Gruselstreifen Evil Dead Burn ist aus gutem Grund erst ab 18

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1: Ich bin Hendrik Daum. Nach dem Bundestag hat auch der Bundesrat das Sparpaket für die gesetzliche Krankenversicherung passieren lassen. Vorgesehen sind unter anderem höhere Beiträge für Besserverdienende, Einschränkungen bei der kostenlosen Partnermitversicherung und höhere Zuzahlungen für Medikamente. Ziel der Reform ist die Stabilisierung der Finanzlage der Kassen. Zudem soll der Anstieg der Beiträge für Versicherte gestoppt werden. Die deutschen Autobauer kämpfen weiter mit sinkenden Verkaufszahlen. Im zweiten Quartal haben sowohl Volkswagen als auch BMW ein Minus beim Absatz verzeichnet. Hauptgrund ist der deutliche Einbruch auf dem chinesischen Markt und der ist deutlich größer als die Zuwächse in Europa und Nordamerika. Die Abholzung des Regenwalds im brasilianischen Amazonasgebiet hat in der ersten Jahreshälfte offenbar den niedrigsten Stand seit Beginn der Aufzeichnungen im Jahr 2016 erreicht. Der linksgerichtete brasilianische Präsident Lula hatte ja in Aussicht gestellt, die illegale Abholzung des Amazonaswalds bis 2030 komplett zu stoppen. Der Amazonas gilt als grüne Lunge des Planeten. Sein Regenwald nimmt in gigantischen Mengen Kohlendioxid aus der Erdatmosphäre auf und wirkt damit der Erderwärmung entgegen. Rauch im Maschinenraum eines Dampfers hat am Chiemsee einen Großeinsatz ausgelöst. Rund 200 Fahrgäste mussten von Bord. Das Schiff konnte noch einen Steg in See und Seebruck erreichen. Verletzt wurde niemand. Ursache war nach ersten Erkenntnissen ein defektes Stromaggregat.

0: Deutschlands Tennisprofi Nummer 1 Alexander Zverev spielt im Finale von Wimbledon gegen Jannik Sinner. Der Italiener hat am Abend Novak Djokovic klar in 3 Sätzen besiegt. Damit trifft am Sonntag der Weltranglisten-erste Sinner auf den Weltranglisten-dritten Zverev.
1: Jetzt das Wichtigste aus Franken
2: mit Chris Wahle. Es ist ein Fest für die Bürger und den Wald. An diesem Wochenende lädt der Bund Naturschutz wieder zum Reichswaldfest ein. Hier wird nicht nur gefeiert, sondern auch der Wald gewürdigt, denn dem geht es aktuell schlecht und der BN fordert konsequenten Schutz. Auf dem Fest erwartet die Besucher unter anderem eine GPS-Schatzsuche, Baumklettern und eine große Tombola. Hubert Weiger, Ehrenvorsitzender des BN.
3: Wir hoffen uns wieder eine Stärkung des Einsatzes für den Reichswald, dass die anwesenden Verantwortlichen der Stadt und des Landes und des Bundes sehen, jawohl, die Menschen haben nicht nur Interesse am Wald, sondern sie erwarten auch von der Politik Handeln für den Wald. Und je mehr Menschen zum Reichsfest kommen, umso größer der Druck, mehr als bisher für den Klimaschutz zu machen.
2: Sorgen wegen des Eichenprozessionsspinners muss sich niemand machen. Nester im Festbereich wurden entfernt.
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1: Wir sind die, die sich schon auf den Montag freuen, denn am Montag schaut Oberbürgermeister Peter Reis aus Schwabach auf

0: Die Highlights seiner Stadt in der nächsten Woche. 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Die Konzerte fanden ja damals zeitgleich in London und in Philadelphia statt und wir spielen euch stündlich einen Song, der damals von Sting, Phil Collins, Madonna, U2, Elton John und allen anderen performt wurde. Montag hier auf 98.6 Charivari. Wir freuen uns. Schönes Wochenende.
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2: Ich bin Hendrik Daum. Das Krankenkassensparpaket der Bundesregierung kann in Kraft treten. Nach dem Bundestag hat es auch den Bundesrat passiert. Thomas Brockt mit den Einzelheiten.
3: Mit Schmerzen, sagt Bayerns Ministerpräsident Söder, aber es bremse die Kostenentwicklung und sorge für stabile Beiträge. Geplant ist, dass Praxen, Kliniken, Apotheken und auch die Pharmabranche weniger Geld ausgeben. Gleichzeitig müssen aber auch die gesetzlich Versicherten mit mehr Zuzahlungen und weniger Leistungen rechnen. Das Paket sorgt seit Wochen für Proteste. Hausärzte etwa sprechen von wahllosen Kürzungen und warnen vor längeren Wartezeiten.
2: Es klingt wie in einem Film. In einem Flugzeug von Ryanair ist nach dem Start im griechischen Thessaloniki eine Fensterscheibe zerborsten. Der Passagier direkt am Fensterplatz wurde durch den Sog halb nach draußen gezogen. Neben ihm sitzende Reisende konnten ihn gerade noch in die Maschine zurückziehen. Der Flieger war eigentlich auf dem Weg nach Memmingen, kehrte nach dem Vorfall aber sofort um. Der Passagier kam ins Krankenhaus, die anderen Reisenden in eine Ersatzmaschine. Die deutschen Autobauer kämpfen weiter mit sinkenden Verkaufszahlen. Im zweiten Quartal haben sowohl Volkswagen als auch BMW ein Minus beim Absatz verzeichnet. Hauptgrund ist der deutliche Einbruch auf dem chinesischen Markt und der ist deutlich größer als die Zuwächse in Europa und Nordamerika. Nach dem Messerangriff am Welfengymnasium in Schongau prüfen die Ermittler neue Hinweise. Nach Angaben der Staatsanwaltschaft gibt es Anzeichen dafür, dass der Täter die Tat möglicherweise per Livestream übertragen wollte. Außerdem untersuchen die Behörden ein Schreiben, das von dem 16-Jährigen stammen könnte. Laut Spiegel werden darin frühere Schulamokläufe verherrlicht. Bei dem Angriff am Mittwoch waren zwei 13-jährige Mädchen schwer verletzt worden. Mikel Merino hat Spanien nach einem Geduldsspiel ins WM-Halbfinale gegen Frankreich geschossen. Beim 2:1 im Viertelfinale gegen Belgien traf er in der 88. Minute zum Siegtor und sorgte für den ersten Einzug Spaniens in die Top 4 seit dem WM-Titel vor 16 Jahren.
1: Jetzt das Wichtigste aus Franken
4: mit Chris Wahle. 50 Jahre Badentreffen. Nürnberg feiert Ende Juli sein Weltmusikfestival gleich 4 Tage lang. Auf 8 Bühnen in der Altstadt spielen deutsche und internationale Künstler unter anderem Musik von Folk über Rock, Pop, Hip-Hop oder Rap. Oberbürgermeister Markus König freut sich auf das Doppeljubiläum.
5: Ich glaube, das Badentreffen, das gehört dazu wie die Burg und die drei im Weckler. Das ist einfach für unsere Stadt wesentlich. Und wir haben angefangen 1976 beim 400 Jahre Todestag Hans Sachs und jetzt haben wir 450. Todestag und wir feiern 50 Jahre. Also ich freue mich drauf. Es gehört zur Identität Nürnbergs.
4: Das Weltmusikfestival Badentreffen läuft vom 30. Juli bis zum 2. August. Einen Tag länger als sonst.
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1: Es ist Sommer und wir mögen es ja schon warm. Aber die Temperaturen vom Juni, puh, also ich weiß nicht, aber bei 38 Grad im Schatten und bestimmt 45 Grad in der Dachgeschosswohnung, wenn wir nachts wach liegen, weil die Luft steht und es einfach nicht abkühlt, ja dann träumt Halbfranken von einer Klimaanlage im eigenen Zuhause. Gunter Geiler vom Deutschen Mieterbund Nürnberg, wenn wir eine Klimaanlage einbauen würden, welche Rechte und Pflichten habe ich denn da dem Vermieter gegenüber?
2: 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Das ist grundsätzlich nicht möglich. Wenn sowas angedacht ist, dann sagen, lieber Vermieter, du willst deine Wohnung auch in 10 Jahren noch vermieten. Wie wäre es, wenn du das einbaust?
1: Also ich kann mir vorstellen, die wenigsten Vermieter sagen dann so einfach, ja klar, mache ich. Und um Verzeihung bitten ist leichter als vorher fragen. Was wäre denn jetzt mal theoretisch, wenn man einfach so eine Klimaanlage mit Loch in der Hauswand einbaut?
2: Also ich bin froh drüber, dass ich das noch nicht beraten müsste, denn ich würde demjenigen wohl sagen, das baust du schnellstmöglich zurück, sonst musst du wahrscheinlich mit einer fristlosen Kündigung rechnen, zumindest aber mit einer Abmahnung. Das halte ich für ein höchst problematisches Vorgehen.
1: Aber so ohne Loch in der Wand geht, oder?
2: Ohne bauliche Veränderung habe ich ja grundsätzlich kein Problem. Es gibt tatsächlich Klimageräte, die Wärme nach außen abführen. Muss man nur aufpassen, wenn man die betreibt, dass man das nicht am geöffneten Fenster macht, weil dann holt man sich die warme Luft von außen gleich wieder rein und bläst die heiße raus. Hat man nichts gewonnen, außer einen Haufen

0: Stromrechnung. Man sollte sich da schon anschauen, was man kauft.
1: Alles klar, vielen Dank an Gunter Geiler vom Deutschen Mieterbund Nürnberg. Übrigens auch ein Ventilator und nasse Handtücher sollen ja auch abkühlen.
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1: Also dann wollen wir mal.
2: Wir können sich einfach nicht trennen.
1: Verabschieden wir uns.
3: Und schon treten sie in Auf zwei Rädern in die Pedale. Sie, das sind der Filmemacher Matthias und sein Kumpel Philipp.
1: Das, was wir vorhaben, ist ein gewagtes Unterfangen. Philipp ist nicht mehr der Jüngste und ich habe ein paar Kilo zu viel drauf.
4: Na und?
1: Wir machen das, weil uns eine 20-jährige Freundschaft verbindet und wir stehen auf sportliche Herausforderungen. Obwohl wir keine Sportskanonen sind, aber wir haben mal zusammen gefastet.
4: Das ging ganz gut.
1: Ja, ich habe einen Pfund verloren.
3: Der Grund für ihre Radtour: Sie wollen die gleiche Strecke wie Matthias' verstorbener Sohn Juri fahren. Gar nicht so einfach, wie Philipp schnell bemerkt.
5: Das ist irgendwie härter, als ich gedacht habe.
1: Was ist denn so schlimm für dich? Mich zu sehen oder was anderes?
5: Ich weiß nicht, wie es ist.
1: Die gleiche Strecke fahren?
5: Natürlich, die gleiche Strecke zu fahren, an Juri zu denken, klar.
1: Jede Etappe ist für mich...
5: Deswegen sind wir doch hier, das war die Idee.
1: Es ist sehr bewegend und zugleich weißt du es. Jede Etappe erinnert mich daran, dass er tot ist.
3: Die Strecke führt von der französischen Atlantikküste quer durch Europa bis nach Istanbul ans Schwarze Meer. Unterwegs treffen die beiden natürlich jede Menge Leute und erzählen ihnen von Juri.
1: Er war Clown.
4: Ach, das war sein Beruf?
1: Ja,
4: Clown?
1: Er war Clown und Musiker. Ah. Deshalb haben wir uns auch
4: ein paar Clownsnummern zugelegt.
1: Wir haben eine Nummer mit dem Hund und dann noch eine Zaubernummer.
4: Genau.
1: Ja.
4: Es ist schon... Wir wollen das Leben zurückholen.
1: Ich habe in diesem Jahr alles Mögliche gemacht. Ich habe Dinge gemacht für... Naja, für Juri, um ihn quasi am Leben zu erhalten, weißt du?
3: Bei aller Tragik um den Anlass der Radtour bietet Auf zwei Rädern auch viele erfrischende und herzerwärmende Momente. Stefan Grundler, 98,6 Charivari, Kinoredaktion.

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1: Ich bin Hendrik Daum. Das Krankenkassensparpaket der Bundesregierung kann in Kraft treten. Nach dem Bundestag hat es auch den Bundesrat passiert. Thomas Brockt mit den Einzelheiten.
2: Mit Schmerzen, sagt Bayerns Ministerpräsident Söder, aber es bremse die Kostenentwicklung und sorge für stabile Beiträge. Geplant ist, dass Praxen, Kliniken, Apotheken und auch die Pharmabranche weniger Geld ausgeben. Gleichzeitig müssen aber auch die gesetzlich Versicherten mit mehr Zuzahlungen und weniger Leistungen rechnen. Das Paket sorgt seit Wochen für Proteste. Hausärzte etwa sprechen von wahllosen Kürzungen und warnen vor längeren Wartezeiten.
1: Es klingt wie in einem Film. In einem Flugzeug von Ryanair ist nach dem Start im griechischen Thessaloniki eine Fensterscheibe zerborsten. Der Passagier direkt am Fensterplatz wurde durch den Sog halb nach draußen gezogen. Neben ihm sitzende Reisende konnten ihn gerade noch in die Maschine zurückziehen. Der Flieger war eigentlich auf dem Weg nach Memmingen, kehrte nach dem Vorfall aber sofort um. Der Passagier kam ins Krankenhaus, die anderen Reisenden in eine Ersatzmaschine. Die deutschen Autobauer kämpfen weiter mit sinkenden Verkaufszahlen. Im zweiten Quartal haben sowohl Volkswagen als auch BMW ein Minus beim Absatz verzeichnet. Hauptgrund ist der deutliche Einbruch auf dem chinesischen Markt und der ist deutlich größer als die Zuwächse in Europa und Nordamerika. Nach dem Messerangriff am Welfengymnasium in Schongau prüfen die Ermittler neue Hinweise. Nach Angaben der Staatsanwaltschaft gibt es Anzeichen dafür, dass der Täter die Tat möglicherweise per Livestream übertragen wollte. Außerdem untersuchen die Behörden ein Schreiben, das von dem 16-Jährigen stammen könnte. Laut Spiegel werden darin frühere Schulamokläufe verherrlicht. Bei dem Angriff am Mittwoch waren zwei 13-jährige Mädchen schwer verletzt worden. Mikel Merino hat Spanien nach einem Geduldsspiel ins WM-Halbfinale gegen Frankreich geschossen. Beim 2:1 im Viertelfinale gegen Belgien traf er in der 88. Minute zum Siegtor und sorgte für den ersten Einzug Spaniens in die Top 4 seit dem WM-Titel vor 16 Jahren.
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3: mit Chris Wahle. Der Bikepark im Schmausenburg ist ein voller Erfolg. Knapp 9 Wochen nach der Eröffnung zieht der Forstbetrieb Nürnberg eine positive Bilanz. Rund 80.000 Fahrten wurden nach Schätzungen bereits auf den Strecken registriert. Der Bikepark habe sich damit schnell zu einem beliebten Treffpunkt für Mountainbiker aus Nürnberg und der Region entwickelt, heißt es. Das Angebot richtet sich an Einsteiger genauso wie an erfahrene Fahrer. Nachbesserungsbedarf besteht allerdings beim Verhalten einiger Besucher. Die Betreiber kündigen an, künftig konsequent gegen Falschparker auf gesperrten Forstwegen vorzugehen. Außerdem erinnern sie an das Übernachtungs-, Feuer- und Rauchverbot im Reichswald. Insgesamt sehen sie sich mit dem neuen Bikepark aber in ihrem Konzept bestätigt.
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2: Ich bin Hendrik Daum. Das Krankenkassensparpaket der Bundesregierung kann in Kraft treten. Nach dem Bundestag hat es auch den Bundesrat passiert. Thomas Brockt mit den Einzelheiten.
3: Mit Schmerzen, sagt Bayerns Ministerpräsident Söder, aber es bremse die Kostenentwicklung und sorge für stabile Beiträge. Geplant ist, dass Praxen, Kliniken, Apotheken und auch die Pharmabranche weniger Geld ausgeben. Gleichzeitig müssen aber auch die gesetzlich Versicherten mit mehr Zuzahlungen und weniger Leistungen rechnen. Das Paket sorgt seit Wochen für Proteste. Hausärzte etwa sprechen von wahllosen Kürzungen und warnen vor längeren Wartezeiten.
2: Es klingt wie in einem Film. In einem Flugzeug von Ryanair ist nach dem Start im griechischen Thessaloniki eine Fensterscheibe zerborsten. Der Passagier direkt am Fensterplatz wurde durch den Sog halb nach draußen gezogen. Neben ihm sitzende Reisende konnten ihn gerade noch in die Maschine zurückziehen. Der Flieger war eigentlich auf dem Weg nach Memmingen, kehrte nach dem Vorfall aber sofort um. Der Passagier kam ins Krankenhaus, die anderen Reisenden in eine Ersatzmaschine. Die deutschen Autobauer kämpfen weiter mit sinkenden Verkaufszahlen. Im zweiten Quartal haben sowohl Volkswagen als auch BMW ein Minus beim Absatz verzeichnet. Hauptgrund ist der deutliche Einbruch auf dem chinesischen Markt und der ist deutlich größer als die Zuwächse in Europa und Nordamerika. Nach dem Messerangriff am Welfengymnasium in Schongau prüfen die Ermittler neue Hinweise. Nach Angaben der Staatsanwaltschaft gibt es Anzeichen dafür, dass der Täter die Tat möglicherweise per Livestream übertragen wollte. Außerdem untersuchen die Behörden ein Schreiben, das von dem 16-Jährigen stammen könnte. Laut Spiegel werden darin frühere Schulamokläufe verherrlicht. Bei dem Angriff am Mittwoch waren zwei 13-jährige Mädchen schwer verletzt worden. Mikel Merino hat Spanien nach einem Geduldsspiel ins WM-Halbfinale gegen Frankreich geschossen. Beim 2:1 im Viertelfinale gegen Belgien traf er in der 88. Minute zum Siegtor und sorgte für den ersten Einzug Spaniens in die Top 4 seit dem WM-Titel vor 16 Jahren.
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4: mit Chris Wahle. Es ist ein Fest für die Bürger und den Wald. An diesem Wochenende lädt der Bund Naturschutz wieder zum Reichswaldfest ein. Hier wird nicht nur gefeiert, sondern auch der Wald gewürdigt, denn dem geht es aktuell schlecht und der BN fordert konsequenten Schutz. Auf dem Fest erwartet die Besucher unter anderem eine GPS-Schatzsuche, Baumklettern und eine große Tombola. Hubert Weiger, Ehrenvorsitzender des BN.
5: Wir hoffen uns wieder eine Stärkung des Einsatzes für den Reichswald, dass die anwesenden Verantwortlichen der Stadt und des Landes und des Bundes sehen, jawohl, die Menschen haben nicht nur Interesse am Wald, sondern sie erwarten auch von der Politik Handeln für den Wald. Und je mehr Menschen zum Reichsfest kommen, umso größer der Druck, mehr als bisher für den Klimaschutz zu machen.
4: Sorgen wegen des Eichenprozessionsspinners muss sich niemand machen. Nester im Festbereich wurden entfernt.
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2: Im England vor dem Ersten Weltkrieg spielt Virginia Woolf's Night and Day. Die junge Catherine fällt gerade aus allen Wolken, weil sie von ihrem besten Freund William einen Heiratsantrag bekommen hat.
3: Nein.
4: Nein?
3: Du bist mein ältester Freund. Aber ich will dich nicht heiraten. Ich habe dich in der Badewanne gesehen, als ich 6 war.
4: Ja, genau.
3: Nein.
4: Du meinst einfach nur nein und nicht auf gar keinen Fall, oder?
3: Nein. Was bin ich? Die letzte Gurke im Glas.
4: Du bist die süßeste Gurke im Glas.
3: Ehrlich?
2: Nun, das wird also nichts. Zumal Catherine Gefühle für den smarten Jack entwickelt. Er interessiert sich nämlich für Catherines wahre Leidenschaften, Mathematik und Astronomie.
3: Was ist das größte Problem der Menschheit heute?
5: Armut, Vorurteile, drohender Krieg in Europa?
3: Wir wissen nicht, wo wir sind. Wo unser Platz im Universum ist. Wer sind wir? Wo sind wir? Sind wir das Zentrum der Welt? Oder sind wir eine Nadelspitze in einer riesigen Welt, die über unseren Verstand geht?
2: Das Problem ist, Frauen, die sich mit solchen Fragen beschäftigen, haben es dann

0: damals nicht leicht. Das merkt Catherine nur allzu deutlich, als sie sich an der Universität von Cambridge bewirbt.
1: Keine Waschräume.
2: Was?
1: Waschräume. Klos. Nur für Männer.
2: Sie meinen Toiletten?
1: Frauen führen hier keine eigenen Forschungen durch.
2: Ich könnte eine bauen. Ich könnte eine Toilette bauen, wenn das dem Fortschritt so im Wege steht.
1: Und ich könnte das Taj Mahal errichten. Aber leider habe ich keine Zeit dafür. Und sie verschwenden gerade unsere Zeit.
0: Der berühmte Roman ist in Virginia Woolf's Night and Day klassisch umgesetzt worden. Und unser deutscher Frauenschwarm Elias Mbarek in der Rolle des Jack hat dort seinen ersten Auftritt in einer internationalen Großproduktion. Stefan Grundler, 98.6 Charivari, Kinoredaktion.

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1: Ich bin Hendrik Daum. Das Krankenkassensparpaket der Bundesregierung kann in Kraft treten. Nach dem Bundestag hat es auch den Bundesrat passiert. Thomas Brockt mit den Einzelheiten.
2: Mit Schmerzen, sagt Bayerns Ministerpräsident Söder, aber es bremse die Kostenentwicklung und sorge für stabile Beiträge. Geplant ist, dass Praxen, Kliniken, Apotheken und auch die Pharmabranche weniger Geld ausgeben. Gleichzeitig müssen aber auch die gesetzlich Versicherten mit mehr Zuzahlungen und weniger Leistungen rechnen. Das Paket sorgt seit Wochen für Proteste. Hausärzte etwa sprechen von wahllosen Kürzungen und warnen vor längeren Wartezeiten.
1: Es klingt wie in einem Film. In einem Flugzeug von Ryanair ist nach dem Start im griechischen Thessaloniki eine Fensterscheibe zerborsten. Der Passagier direkt am Fensterplatz wurde durch den Sog halb nach draußen gezogen. Neben ihm sitzende Reisende konnten ihn gerade noch in die Maschine zurückziehen. Der Flieger war eigentlich auf dem Weg nach Memmingen, kehrte nach dem Vorfall aber sofort um. Der Passagier kam ins Krankenhaus, die anderen Reisenden in eine Ersatzmaschine. Die deutschen Autobauer kämpfen weiter mit sinkenden Verkaufszahlen. Im zweiten Quartal haben sowohl Volkswagen als auch BMW ein Minus beim Absatz verzeichnet. Hauptgrund ist der deutliche Einbruch auf dem chinesischen Markt und der ist deutlich größer als die Zuwächse in Europa und Nordamerika. Nach dem Messerangriff am Welfen-Gymnasium in Schongau prüfen die Ermittler neue Hinweise. Nach Angaben der Staatsanwaltschaft gibt es Anzeichen dafür, dass der Täter die Tat möglicherweise per Livestream übertragen wollte. Außerdem untersuchen die Behörden ein Schreiben, das von dem 16-Jährigen stammen könnte. Laut Spiegel werden darin frühere Schulamokläufe verherrlicht. Bei dem Angriff am Mittwoch waren zwei 13-jährige Mädchen schwer verletzt worden. Mikel Merino hat Spanien nach einem Geduldsspiel ins WM-Halbfinale gegen Frankreich geschossen. Beim 2:1 im Viertelfinale gegen Belgien traf er in der 88. Minute zum Siegtor und sorgte für den ersten Einzug Spaniens in die Top 4 seit dem WM-Titel vor 16 Jahren.
0: Jetzt das Wichtigste aus Franken
3: mit Chris Wahle. 50 Jahre Baden-Treffen. Nürnberg feiert Ende Juli sein Weltmusikfestival gleich 4 Tage lang. Auf 8 Bühnen in der Altstadt spielen deutsche und internationale Künstler unter anderem Musik von Folk über Rock, Pop, Hip-Hop oder Rap. Oberbürgermeister Markus König freut sich auf das Doppeljubiläum.
4: Ich glaube, das Badentreffen, das gehört dazu wie die Burg und die drei im Weckle. Das ist einfach für unsere Stadt wesentlich. Und wir haben angefangen 1976 beim 400 Jahre Todestag Hans Sachs und jetzt haben wir 450. Todestag und wir feiern 50 Jahre. Also ich freue mich drauf. Es gehört zur Identität Nürnbergs.
3: Das Weltmusikfestival Badentreffen läuft vom 30. Juli bis zum 2. August. Einen Tag länger als sonst.
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15: Ich bin Hendrik Daum. Das Krankenkassensparpaket der Bundesregierung kann in Kraft treten. Nach dem Bundestag hat